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1: Steuererleichterungen diesmal nur auf Diesel. Die Mebo-Ausfahrt Bozen Süd ist bis 18 Uhr gesperrt. Das Wetter heute viel Sonne. Im Studio Petra Farkas, einen schönen guten Morgen. Der Tankrabatt gilt wieder, diesmal jedoch ausschließlich für Diesel. Die bis 6. August befristete Steuerentlastung senkt den Dieselpreis um 17 Cent pro Liter, während sich für Benzin nichts ändert. Die Maßnahme kostet den Staat rund 125 Millionen Euro und wird unter anderem über variable Verbrauchsteuern, Kartellstrafen und Mittel aus dem Fonds für strukturpolitische Maßnahmen finanziert. Auf eine ursprünglich diskutierte Erhöhung der Tabaksteuer wurde verzichtet. Bereits am 4. August will die Regierung die Entwicklung der Kraftstoffpreise prüfen und über eine mögliche Verlängerung oder weitere Schritte entscheiden. Autofahrer müssen sich heute auf der Mebo in Fahrtrichtung Süden auf Behinderungen einstellen. Die Ausfahrt zur Bozner Industriezone bleibt wegen Asphaltierungsarbeiten bis 18 Uhr für den Verkehr gesperrt. Ebenfalls auf der SS 38 bis 12 Uhr nicht befahrbar ist die Einfahrtsrampe Lahner Burgstall. Darüber hinaus ist bis zum 7. August ein rund 500 Meter langer Abschnitt zwischen Meran Südsinnig und Meran Untermeist nur einspurig nutzbar. Ab morgen bis zum Freitag finden in Bozen Messflüge mit Drohnen sowie zeitgleiche Satellitenüberflüge statt. Die Erhebungen sind Teil einer Studie zu grünen Gebäudehüllentechnologien. Mit dem Ziel, Maßnahmen gegen die städtische Wärmeinsel zu erforschen und die Energieeffizienz von Gebäuden zu verbessern. Im Fokus der Messungen steht das Gemeindegebäude in der Lantscher Straße. Während der zeitgleich mit den Satelliten Landsat und Sentinel durchgeführten Drohnenflüge kann es rund um Start und Landung zu kurzzeitigen Straßensperren von bis zu 15 Minuten kommen. Südtirols Handwerker sehen ihre Wettbewerbsfähigkeit durch die weltweit gestiegenen Energie- und Treibstoffpreise zunehmend gefährdet. Hohe Kosten dafür erschweren Planung, Investition und wirtschaftliches Wachstum, heißt es. Kurzfristige staatliche Entlastungen werden zwar als hilfreich angesehen, langfristig aber werden stabile und verlässliche Rahmenbedingungen gefordert. Als möglicher Ansatz gilt der stärkere Ausbau erneuerbarer Energien. Aufgrund des hohen Anteils an Wasserkraft in Südtirol wird angeregt, Möglichkeiten zu prüfen, wie die heimische Wirtschaft stärker von dieser Energie profitieren kann. Vor Beginn einer neuen Hitzewelle in Frankreich versucht die Feuerwehr, die Waldbrände an der Atlantikküste weiter einzudämmen. Während der größere der beiden Brände bei Bordeaux den Einsatzkräften weiterhin zu schaffen macht, sei der flächenmäßig kleinere Brand inzwischen unter Kontrolle, sagte Präsident Macron beim Besuch der Einsatzleitung am Abend in Bordeaux. Seinen Angaben nach hat das Feuer in den letzten 24 Stunden keine Fortschritte gemacht. Die Lage konnte wegen niedrigerer Temperaturen und günstigeren Windes stabilisiert werden. Rund 2500 Feuerwehrleute, 18 Löschflugzeuge und 1500 Soldaten sind in der Region derzeit im Einsatz. Und der kürzlich gestorbene US-Senator Lindsey Graham war einer der wichtigsten Unterstützer Israels und der Ukraine in Washington. Nun findet in der US-Hauptstadt seine Trauerfeier statt, zu der neben Israels Ministerpräsident Netanyahu auch der ukrainische Präsident Zelensky erwartet wird. Für beide ist der Besuch eine willkommene Gelegenheit, mit US-Präsident Donald Trump zu sprechen. Vor allem das einst gute Verhältnis zwischen Netanyahu und Trump litt in den vergangenen Monaten wegen der Differenzen im Iran-Krieg. Zuletzt trafen sich beide im Februar. Trump und Zelensky haben sich in den vergangenen Wochen dagegen häufiger gesehen. Anfang des Monats beim NATO-Gipfel in Ankara, Mitte Juni beim G7-Gipfel im französischen Evian. Bei beiden Gipfeln trugen die USA auch gemeinsame Positionen zum Ukraine-Krieg mit.
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1: Der Neuanfang der italienischen Fußballnationalmannschaft nimmt chaotische Zustände an. Andrea Pirlo hat nun bestätigt, dass er nicht mehr als Kandidat für den Posten des Teamchefs in Frage kommt. Als neue mögliche Kandidaten gelten nun Roberto Mancini und Antonio Conte. Allerdings droht im italienischen Verband wieder ohne technischen Direktor dazustehen. Paolo Maldini hat angekündigt, ohne Pirlo stünde auch er nicht mehr zur Verfügung. Das waren die aktuellen Themen zur Stunde. Das Wetter am heutigen Dienstag. Im ganzen Land scheint die Sonne, der Himmel ist oft ungetrübt. Am Nachmittag bilden sich über den Bergen höchstens ein paar flache Quellwolken. Es wird heiß mit Höchstwerten von 30 Grad in Sterzing bis 35 Grad in Bozen. Auch der morgige Mittwoch verläuft sonnig, örtliche Hochnebelfelder am Morgen lösen sich rasch auf. In der zweiten Tageshälfte steigt die Gewitterneigung gebietsweise an. Der Donnerstag bringt sehr sonnige und stabile Verhältnisse, es wird heiß. Am Freitag geht es sonnig und sehr heiß weiter, gegen Abend sind wieder Hitzegewitter möglich. Am Samstag ändert sich wenig, in der ersten Tageshälfte verbreitet sonnig, später größere Quellwolken und erneut ein paar Hitzegewitter.
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4: Guten Morgen aus der Landesverkehrsmeldezentrale. Wegen Asphaltierungsarbeiten gesperrt sind auf der Schnellstraße Mebo in Richtung Bozen die Einfahrt Lahner Burgstall bis heute 12 Uhr und die Ausfahrtsrampe Bozen Industriezone bis heute 18 Uhr. Bis morgen Mittwoch wird die Landesstraße Ultental-Profeis nördlich von Profeis täglich von 7.30 Uhr bis 18 Uhr wegen Asphaltierungsarbeiten gesperrt. Silke Andres wünscht einen guten Start in den Dienstag.

0: Ja, wie gehört, Matthias Reime freut sich, wir freuen uns auch, und zwar auf das Aufstehen.
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0: Da bemühen wir uns zumindest. Aber es lohnt sich, ein wunderschöner Tag erwartet Sie am heutigen Dienstag, der bereits der 28. Juli, und bleiben wir doch bei den Zahlen, schon 10 nach 7. Also, es wird Zeit.

0: Ja, schöner Dienstag und wie heißt es so schön? Neuer Tag, neues Glück und einen richtig netten Spruch habe ich gerade gefunden. Das Schönste am Aufstehen ist, wissen Sie es? Nein? Erzähl's gerne. Dass man sich später wieder hinlegen darf.
1: Ja, da glaubt man dran.
0: Also freuen wir uns doch drauf. Aber zunächst mal genießen wir einen neuen schönen Tag. Wir

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1: Die Gemeinde Xies sucht Verstärkung. 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Wir bieten Ihnen einen sicheren Arbeitsplatz im öffentlichen Dienst, ein kollegiales Arbeitsumfeld sowie flexible Arbeitszeiten. Bei Interesse informieren Sie sich jetzt im Personalamt unter 0474 97 87 83 oder auf der Homepage der Gemeinde Xies. Abgabefrist für die Gesuche ist der 21. 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Eine Pensionistin sucht eine Stelle als Bedienung für 3-4 Stunden mittags oder abends im Raum Meran. Telefon 339 50 12 169. 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Telefon 320 30 85 111.
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0: Heute macht das Aufstehen noch viel mehr Spaß. Also ich finde schon eines der besten von der Bernadette Brink. Das blonde Wunder bei uns in meinem Mund. Der Macher um 7:58. Und von gut zu ein bisschen sarkastisch, so wird man sie denn beschreiben, die neue von Wolfgang Amrus in Zusammenarbeit mit den Würdenmastern. Die Sonnenseiten vom Leben. Unser Hit der Stunde.
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0: das Wetter in Südtirol am Dienstag.
1: Ein kräftiges Hoch bringt heute im ganzen Land strahlenden Sonnenschein und hochsommerliche Temperaturen von 30 Grad in Sterzing bis 35 Grad in Bozen. 18 Grad werden es in 2000 Meter Höhe. Und auch in den nächsten Tagen bleibt es überwiegend sonnig und die Temperaturen steigen weiter an, allerdings nimmt auch die Gewitterneigung etwas zu. Der morgige Mittwoch beginnt zunächst mit ein paar Hochnebelfeldern, danach scheint verbreitet die Sonne, bevor sich im Laufe des Nachmittags gebietsweise Gewitter entwickeln. Am Donnerstag ist es wieder ganztagsstabil, am Freitag und am Wochenende gibt es Sonne und später ein paar Hitzegewitter. Jetzt noch zu den Messwerten von 7 Uhr. Bozen meldet 21 Grad, Auer 19, Schlanders 17, Meran 15 Grad, in Brixen 14, am Brenner und am Reschen 11, in Sterzing 10 Grad, in Bruneck, Doblach und auf der Bloße jeweils 9 Grad, Innsbruck 14, Linz 12 und Trient 20 Grad. Soweit das Neueste vom Wetterdienst mit Philipp Tartarotti.
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2: Ja, alles, was man wissen muss, Dankeschön an den Wettermann. 5 Minuten nach 7:30.

28. Juli, ein Tag im Hochsommer, 20 ist 26 und ja, schönes Wetter erwartet uns heute und auch in den nächsten Tagen. Fast zu schön, sagen viele, denn die vierte Hitzewelle rollt auch auf Südtirol zu und Schwitzen ist da natürlich eine Pflicht. Nichtsdestotrotz, man freut sich über die schönen Tage und viele Südtiroler haben noch einen Grund mehr, sich zu freuen. Urlaubsplanung, Urlaubszeit. Viele dürfen ein paar freie Tage genießen und schauen Sie, alleine dieses Wissen um freie Tage ist im Grunde schon Urlaub. Stichwort Vorfreude. Also diese Vorfreude auf Reisepläne, die freien Tage und das gute Gefühl, ja, das ist auch gut, dass der Wecker bald Pause hat. Alleine das ist schon Urlaub. Nur eben schon vorher. Und auch etwas vom Schönsten an der bevorstehenden Urlaubszeit.

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0: Ja, wieder mal der gute Andy Borger. Und kann mich nur gut erinnern, 1982, da legte er los und ja, ist immer noch präsent auf den Bildschirmen und wie eben gehört auch im Radio.
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0: Ja, das gilt für diesen Dienstag wieder. Mit etwas Fingerspitzengefühl, da finden Sie heute die richtigen Worte. Ein neues Angebot klingt interessant, sollte aber in Ruhe geprüft werden. Auch körperlich geht es bald wieder aufwärts. Stier. In der Liebe, da ist jetzt Offenheit gefragt, damit keine falschen Hoffnungen entstehen. Im Beruf, da können Sie mit Ihrer Erfahrung punkten und andere überzeugen. Zwillinge. Auch wenn Sie sich oft ohne viele Worte verstehen, heute tut ein offenes Gespräch sehr gut. Hören Sie sich auch andere Meinungen an, vielleicht ist ein hilfreicher Gedanke dabei. Zum Krebs. Falls die Stimmung etwas kühler wird, bleiben Sie gelassen. Nicht jeder kleine Streit lohnt sich. Wer offen über seine Pläne spricht, der darf mit Unterstützung rechnen. Löwe. In der Liebe, da führt heute vielleicht ein kleiner Umweg ans Ziel. Teilen Sie Ihre Zeit gut ein, dann kommen Sie entspannt durch den Tag. Jungfrau. Machen Sie sich nicht so viele Gedanken. Ihre Fantasie spielt Ihnen gerade einen kleinen Streich. Für Eifersucht gibt es keinen Grund und Bewegung tut Ihnen heute besonders gut. Waage. In der Liebe ist noch etwas Geduld gefragt. Beruflich gelingt es Ihnen, Ihre Stärken zu zeigen und trotzdem das Team im Blick zu behalten. Skorpion. Alte Gewohnheiten loszulassen fällt nicht leicht, könnte Ihrer Beziehung aber gut tun. Und neue Ziele bringen auch frischen Schwung. Schütze. Kleine Meinungsverschiedenheiten sind schnell wieder vergessen. Lassen Sie sich von der Hektik anderer nicht anstecken und bleiben Sie bei Ihrem eigenen Tempo. Steinbock. Versuchen Sie, die Dinge nicht dunkler zu sehen, als sie sind. Mit Geduld und etwas Übung, da kommen Sie dann auch Schritt für Schritt weiter. Wassermann. Trauen Sie sich ruhig, eine wichtige Frage zu stellen. Mehr Offenheit kann heute vieles leichter machen. Im Beruf, da braucht es allerdings etwas Geduld. Und Fische? Sie müssen nicht immer die perfekten Worte finden. Ihr Lieblingsmensch versteht Sie auch so. Und wichtige Entscheidungen sollten Sie heute lieber noch etwas aufschieben.
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1: Feuerwehren kämpfen weiter gegen Waldbrände in Frankreich. Steuererleichterungen diesmal nur auf Diesel. Das Wetter heute viel Sonne. Im Studio Petra Farkas, einen schönen guten Morgen. Vor Beginn einer neuen Hitzewelle in Frankreich versucht die Feuerwehr, die Waldbrände an der Atlantikküste weiter einzudämmen. Rund 2500 Feuerwehrmänner und Frauen sowie 18 Löschflugzeuge und 1500 Soldaten sind in der Region derzeit im Einsatz. Während der größere der beiden Brände bei Bordeaux den Einsatzkräften weiterhin zu schaffen macht, sei der flächenmäßig kleinere Brand inzwischen unter Kontrolle. Den Angaben nach hat das Feuer in den letzten 24 Stunden keine Fortschritte gemacht. Die Lage konnte wegen niedrigerer Temperaturen und günstigeren Windes stabilisiert werden. In Washington findet heute die Trauerfeier für den verstorbenen US-Senator Lindsey Graham statt, der als einer der wichtigsten Unterstützer Israels und der Ukraine im US-Kongress galt. Erwartet werden unter anderem Israels Ministerpräsident Netanyahu und der ukrainische Präsident Zelensky. Für beide bietet der Besuch zugleich die Möglichkeit zu Gesprächen mit US-Präsident Trump. Das Verhältnis zwischen Trump und Netanyahu war zuletzt durch Meinungsverschiedenheiten im Zusammenhang mit dem Iran-Konflikt belastet. Ihr letztes Treffen fand im Februar statt. Trump und Zelensky standen hingegen in den vergangenen Wochen mehrfach in Kontakt, unter anderem beim NATO-Gipfel in Ankara und beim G7-Gipfel im französischen Evian. Bei beiden Treffen unterstützten die USA gemeinsame Positionen zum Ukraine-Krieg. In Italien gilt der Tankrabatt wieder, diesmal aber ausschließlich für Diesel. Die bis 6. August befristete Steuerentlastung senkt den Dieselpreis um 17 Cent pro Liter, während sich für Benzin nichts ändert. Die Maßnahme kostet Italien rund 125 Millionen Euro und wird unter anderem über variable Verbrauchsteuern, Kartellstrafen und Mittel aus dem Fonds für strukturpolitische Maßnahmen finanziert. Auf eine ursprünglich diskutierte Erhöhung der Tabaksteuer wurde verzichtet. Autofahrer müssen sich heute auf der Mebo-Fahrt Richtung Süden auf Behinderungen einstellen. Die Ausfahrt zur Bozner Industriezone bleibt wegen Arbeiten bis 18 Uhr für den Verkehr gesperrt. Ebenfalls auf der Schnellstraße bis 12 Uhr nicht befahrbar ist die Einfahrtsrampe Lahner-Burgstall. Darüber hinaus ist bis zum 7. August ein rund 500 Meter langer Abschnitt zwischen Meran-Süd-Sinig und Meran-Untermais nur einspurig nutzbar. Die bessere Vereinbarkeit von Familie und Beruf bleibt eine zentrale Herausforderung in Südtirol. Bei der Abschlussveranstaltung der Zukunftswerkstatt Südtirol in Tramin wurde betont, dass familienfreundliche Rahmenbedingungen entscheidend seien, die dem Alltag der Familien entsprechen. Annemarie Kaser, die Vorsitzende im Beirat zur Förderung des weiblichen Unternehmertums der Handelskammer Bozen.
2: Dazu gehören genügend und flexible Kinderbetreuungsangebote, auch in den Randzeiten und in den Ferien. Und wir brauchen auch Unternehmen mit Vertrauen und Offenheit für flexible Arbeitszeitmodelle. Denn Vereinbarkeit ist keine Privatsache, sie ist vor allem eine gesellschaftliche Verantwortung. Familienfreundliche Unternehmen gewinnen Fachkräfte, sie binden Mitarbeiterinnen und Mitarbeiter langfristig und sie sind zudem auch noch innovativer. Wer in Vereinbarkeit investiert, investiert in die Zukunft seines Unternehmens und in die Wettbewerbsfähigkeit unseres Wirtschaftsstandortes Südtirol.
1: Aktuelle Daten zeigen den Handlungsbedarf. Nur 47,5% der erwerbstätigen Eltern mit Kindern können Familie und Beruf gut vereinbaren. Zudem liegt Südtirol beim Angebot an frühkindlicher Betreuung und Ganztagsschulen im Vergleich zu anderen italienischen Regionen lediglich im unteren Mittelfeld. Und ab morgen bis Freitag finden in Bozen Messflüge mit Drohnen sowie zeitgleiche Satellitenüberflüge statt. Die Erhebungen sind Teil einer Studie zu grünen Gebäudehüllentechnologien mit dem Ziel, Maßnahmen gegen die städtische Wärmeinsel zu erforschen und die Energieeffizienz von Gebäuden zu verbessern. Im Fokus der Messungen steht das Gemeindegebäude in der Lanscher Straße. Während der zeitgleich mit den Satelliten Landsat und Sentinel durchgeführten Drohnenflüge kann es rund um Start und Landung zu kurzzeitigen Straßensperren von bis zu 15 Minuten kommen.
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1: Der Neuanfang der italienischen Fußballnationalmannschaft gerät in Stocken. Andrea Pirlo hat seine Kandidatur für den Posten des Teamchefs zurückgezogen. Als mögliche Nachfolger gelten nun Roberto Mancini und Antonio Conte. Zudem droht dem Fußballverband ein weiterer Rückschlag. Paolo Maldini hat angekündigt, ohne Pirlo auch als technischer Direktor nicht zur Verfügung zu stehen. Das waren die aktuellen Themen zur Stunde. Das Wetter am heutigen Dienstag. Im ganzen Land sonnig, der Himmel oft ungetrübt. Am Nachmittag bilden sich über den Bergen höchstens ein paar flache Quellwolken. Dazu heiß, die Höchstwerte 30 Grad in Sterzing bis 35 Grad in Bozen. Auch der morgige Mittwoch verläuft sonnig. Örtliche Hochnebelfelder in der Früh lösen sich rasch auf. In der zweiten Tageshälfte steigt die Gewitterneigung gebietsweise an. Der Donnerstag bringt sehr sonnige und stabile Verhältnisse. Es wird heiß. Am Freitag geht es sonnig und sehr heiß weiter. Gegen Abend sind wieder Hitzegewitter möglich. Am Samstag ändert sich wenig. Erst verbreitet sonnig, später größere Quellwolken und wieder ein paar Hitzegewitter.
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4: Guten Morgen aus der Landesverkehrsmeldezentrale. Ich bin Manuel Scutellaro. Auf der Finchgauer Staatsstraße in Richtung Reschen bei Naturns kommt es zu Behinderungen nach einem Unfall. Wegen Asphaltierungsarbeiten gesperrt sind auf der Schnellstraße Mebo in Richtung Bozen die Ausfahrtsrampe Bozen Industriezone sowie die Einfahrt Lahner Burgstall. Zwischen Terlan und Bozen kommt es deshalb derzeit zu Kolonnenbildungen. Und auf der Brenner Staatsstraße zwischen Klausen und Brixen im Bereich der Villnisser Haltestelle staut es in beiden Richtungen wegen Errichtung eines Kreisverkehrs. Soweit aktuelle Meldungen. Sichere Fahrt.

0: richtig gute Musik. Können nicht nur Volksmusik, die können auch Reggae.
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0: Ja, das ist eben bei uns der Tiroler Wind.
2: Hallo, einen schönen guten Morgen alle Zuhörer von Radio 2000. Da ist der Thomas vom Tiroler Herz und wünsche allen einen schönen Tag.
0: Tja, und Tiroler Herz auch bei uns vertreten, zumindest mit diesen Grüßchen. Und von Volksmusik zu der richtig guter Musik. Die waren viele, viele Jahrzehnte Begleitband vom großen Udo Jürgens. Bei uns jetzt im Muntermacher mit Piccolo Man. Hier, die Berliner Band.

0: Annemarie Eilfeld in einen hoffentlich guten Dienstag. Heute bereits der 28. Juli und hab's vorhin bereits angeschnitten. Es ist eigentlich die ideale Zeit, um ein paar Tage auszuspannen. Stichwort Urlaub. Das haben wir uns auch verdient, meine ich, oder? Ja, und Urlaub soll ja eigentlich Erholung bringen, aber für manche Paare wird er zum Beziehungstest mit Meeresblick. Jeder Zweite streitet sich unterwegs und nicht selten kommt die Trennung kurz nach der Rückkehr. Der Grund? Alte Probleme. Die bleiben leider nicht zu Hause, die reisen einfach mit, inklusive Handgepäck und Vollpension. Experten raten deshalb, größere Konflikte schon vor dem Urlaub an und am besten auch auszusprechen. Ja, sonst wird aus All-Inclusive ganz schnell alles aus.
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0: Also wie gehört, aussprechen die ganzen Angelegenheiten, die Streitereien. Dann wird's ein schöner Urlaub. Und dann kann man das auch genießen. Ja, wir bleiben bei musikalischer Genuss jetzt aus Bella Italia.

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0: Markenzeichen, die angenehme Stimme, Monika Martin und die aktuelle Single von ihr, Glaubst du an Liebe? Das ist unser Hit, die Stunde, und ich sehe nur blau. Nicht, weil ich es offen habe, sondern weil ich nach draußen schaue, Richtung Himmel.
1: Das Wetter in Südtirol am Dienstag.
2: Ein kräftiges Hoch bringt heute im ganzen Land strahlenden Sonnenschein und hochsommerliche Temperaturen von 30 Grad in Sterzing bis 35 Grad in Bozen. 18 Grad werden es in 2000 Meter Höhe. Und auch in den nächsten Tagen bleibt es überwiegend sonnig und die Temperaturen steigen weiter an. Allerdings nimmt auch die Gewitterneigung etwas zu. Der morgige Mittwoch beginnt zunächst mit ein paar Hochnebelfeldern, danach scheint verbreitet die Sonne, bevor sich im Laufe des Nachmittags gebietsweise Gewitter entwickeln. Am Donnerstag ist es wieder ganztagsstabil, am Freitag und am Wochenende gibt es Sonne und später ein paar Hitzegewitter. Soweit das Neueste vom Wetterdienst mit Philipp Tartarotti.
0: Ja, besten Dank. Und es ist so, wir können das schöne Wetter nur genießen. Er weiß darüber Bescheid. Nochmal danke.
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0: So viel zum Wetter, und wir bleiben in unserem Landl.
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0: Ein Aussichtspunkt mit Weltkarriere. Wer glaubt, schöne Aussichtspunkte seien erst mit Instagram oder Facebook wichtig geworden, der täuscht sich um mehr als 500 Jahre. Im Herbst 1494, da machte der damals 23-jährige Albrecht Dürer auf seiner Reise Richtung Süden in Klausen Halt. Das ist bekannt. Der junge Künstler, der stieg auf die Hänge des Tschandbergs auf der anderen Seite des Eisacks. Von dort oben hatte er einen freien Blick auf das Städtchen Klausen, die Häuser, die Kirchen und den Sebener Berg, und dann begann er zu zeichnen. Diese ursprüngliche Zeichnung, die ist leider verloren gegangen. Klausen verschwand damit aber nicht aus Dürers Werk. Einige Jahre später, also ungefähr 1501 oder 1502, da tauchte das Städtchen im Hintergrund seines berühmten Kupferstiches Nemesis, auch das große Glück genannt, wieder auf. Darauf schwebt die Schicksalsgöttin über der Landschaft. In einer Hand, da hält sie einen Becher als Zeichen für Belohnung, in der anderen einen Zügel für Strafe. Klausen ist auf dem Kupferstich übrigens seitenverkehrt zu sehen. Das hängt mit der Drucktechnik zusammen. Was in der Kupferplatte gestochen wurde, erschien beim Abdruck spiegelverkehrt auf dem Papier. So wurde aus Klausen gewissermaßen eine frühe Spiegelaufnahme, also lange bevor es Handykameras gab. An Dürers Besuch erinnert heute der Dürerstein aus blau-grauem Diorit. Er wurde am 18. August 1912 feierlich eingeweiht. Vom Zentrum von Klausen erreicht man den Aussichtspunkt bei einem Spaziergang von ungefähr 30 Minuten. Und dort kann man bis heute ungefähr jenen Blick genießen, den Albrecht Dürer vor mehr als 5 Jahrhunderten festgehalten hat. Der weltberühmte Künstler, der brauchte damals dafür Feder, Papier und ja, jede Menge Geduld. Heutzutage, da genügt meistens ein Handy. Aber egal ob gezeichnet oder fotografiert, die Landschaft, die bleibt einmalig. Südtirol halt.
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0: viele, viele Jahre zu den erfolgreichsten im Schlager. Michelle hatte dann aber die Nase voll und das wissen Sie, hat sich dann im Frühjahr zurückgezogen, wird nicht mehr auftreten, keine neuen Lieder mehr aufnehmen. Schluss aus, finito, basta oder auch Ende Gelände. Das hat sie gesagt, aber freilich verdient immer noch an ihrer Stimme, dann jenem machen es denn möglich. Es sei ihr aber auch vergönnt. Gut, wir haben es 10 vor 9 und einen sehr interessanten Hinweis gibt's heute vom Mondkalender.
1: 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Wir verraten, für welche Tätigkeiten die entsprechende Mondphase gerade günstig ist.
2: Guten Morgen an diesem Dienstag. Und kurz vor Vollmond, da sollten Garten, Scheren, Messer und Sensen nicht draußen liegen bleiben. Laut Mondkalender können Sie sonst schnell stumpf werden. Also heute Werkzeuge reinigen, trocknen und gut verstauen.
1: Der Mond ist seit jeher unser himmlischer Begleiter mit großem Einfluss auf unser Leben, Gesundheit, Ernährung, Körperpflege, Haushalt und Garten. Besser leben nach dem Mondkalender.
0: Tja, wer den Rost nicht schätzt und nicht brauchen kann, Sie haben es gehört, mit Gartengeräten ordentlich umgehen, verstauen und haben es noch lange Freude daran. So, die Freude geht weiter bei uns im Musikprogramm. Gary Lux und die Kinder dieser Welt und auch damit einen guten Start in diesen Dienstag.

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1: Chancengleichheitsbeirat verteidigt geschützten Raum für Frauen in Saloon. Nur knapp die Hälfte der Eltern schafft gute Balance zwischen Beruf und Familie. Das Wetter heute viel Sonne. Im Studio Petra Falkers, einen schönen Vormittag. Der Landesbeirat für Chancengleichheit zeigt sich besorgt über die Debatte zur ausschließlich für Frauen geöffneten Schwimmstunde im Schwimmbad Saloon. Eine solche Möglichkeit könne Frauen aus abgeschotteten Lebensverhältnissen mehr Selbstständigkeit und gesellschaftliche Teilhabe ermöglichen, heißt es. Der Beirat fordert daher Inklusion und Dialog statt Ausgrenzung und betont, dass Gleichstellung vor allem durch Bildung, Erwerbstätigkeit, wirtschaftliche Unabhängigkeit sowie bessere Betreuungs- und Vereinbarkeitsangebote erreicht werde. Frauen müssten selbst über ihren Lebensweg und ihre Kleidung entscheiden können. Am Abend hat das Schwimmbad in Saloon erstmals ausschließlich für muslimische Frauen geöffnet. Rund 20 sind gekommen und vor dem Eingang protestierte die Lega wiederholt gegen die Sonderöffnung. Nur 47,5% der erwerbstätigen Eltern mit Kindern in Südtirol können Familie und Beruf gut vereinbaren. Zudem liegt das Angebot an frühkindlicher Betreuung und Ganztagsschulen im Vergleich zu anderen italienischen Regionen bei uns nur im unteren Mittelfeld. Bei der Abschlussveranstaltung der Zukunftswerkschaft Südtirol in Tramin wurde abermals darauf verwiesen, dass familienfreundliche Rahmenbedingungen nur funktionieren, wenn sie dem Alltag der Familien entsprechen. Annemarie Kaser, die Vorsitzende im Beirat zur Förderung des weiblichen Unternehmertums der Handelskammer Bozen.
2: Dazu gehören genügend und flexible Kinderbetreuungsangebote, auch in den Randzeiten und in den Ferien. Und wir brauchen auch Unternehmen mit Vertrauen und Offenheit für flexible Arbeitszeitmodelle. Denn Vereinbarkeit ist keine Privatsache, sie ist vor allem eine gesellschaftliche Verantwortung.
1: Die MEBO-Ausfahrt zur Bozner Industriezone bleibt heute bis 18 Uhr gesperrt. Autofahrer müssen sich auf Behinderungen einstellen. Grund sind Asphaltierungsarbeiten. Bis 12 ebenfalls nicht befahrbar ist die MEBO-Einfahrtsrampe Lana Burgstall. Und bis 7. August ist ein rund 500 Meter langer Abschnitt zwischen Meran Südsinnig und Meran Untermais nur einspurig nutzbar. Vom Tankrabatt profitieren diesmal ausschließlich Dieselfahrzeuge. Die bis 6. August befristete Steuerentlastung der Regierung senkt den Dieselpreis um 17 Cent pro Liter. Für Benzin ändert sich nichts. Die Maßnahme schlägt mit rund 125 Millionen Euro zu Buche. Sie wird unter anderem über variable Verbrauchsteuern finanziert. Auf eine Erhöhung der Tabaksteuer, die auch im Raum stand, hat Rom verzichtet. Zwei Tage bevor der Tankrabatt ausläuft, bewertet die Regierung die Lage dann neu. Vor Beginn einer neuen Hitzewelle in Frankreich versucht die Feuerwehr, die Waldbrände an der Atlantikküste weiter einzudämmen. Im Einsatz stehen 2500 Wehrleute, 18 Löschflugzeuge und 1500 Soldaten. Während der größere der beiden Brände bei Bordeaux den Einsatzkräften weiterhin zu schaffen macht, ist der flächenmäßig kleinere Brand inzwischen unter Kontrolle. Angaben nach konnte die Lage in den letzten 24 Stunden wegen niedrigerer Temperaturen und günstigeren Windes stabilisiert werden. Und Israels Ministerpräsident Netanyahu und der ukrainische Präsident Zelensky werden heute in Washington an der Trauerfeier des verstorbenen US-Senators Lindsey Graham teilnehmen. Er war einer der wichtigsten Unterstützer Israels und der Ukraine im US-Kongress. Für beide Staats- und Regierungschefs bietet der Besuch zugleich die Möglichkeit zu Gesprächen mit US-Präsident Trump. Das Verhältnis zwischen Trump und Netanyahu war zuletzt durch Meinungsverschiedenheiten im Zusammenhang mit dem Iran-Konflikt unterkühlt. Das Wetter am heutigen Dienstag. Im ganzen Land sonnig, der Himmel oft ungetrübt. Am Nachmittag bilden sich über den Bergen höchstens ein paar flache Quellwolken. Dazu heiß, die Höchstwerte 30 Grad in Sterzing bis 35 Grad in Bozen. Auch der morgige Mittwoch verläuft sonnig. Örtliche Hochnebelfelder in der Früh lösen sich rasch auf. In der zweiten Tageshälfte steigt die Gewitterneigung gebietsweise an. Der Donnerstag bringt sehr sonnige und stabile Verhältnisse. Es wird heiß. Am Freitag geht es sonnig und sehr heiß weiter. Gegen Abend sind wieder Hitzegewitter möglich. Am Samstag ändert sich wenig. Erst verbreitet sonnig, später größere Quellwolken und wieder ein paar Hitzegewitter.
3: 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Aus der Landesverkehrsmeldezentrale begrüßt Sie Renate Stauder. Auf der Brenner Autobahn in Richtung Norden gibt es zwischen Roveretto Nord und Trient Süd 2 Kilometer Stau nach einem Unfall. Auf der Schnellstraße Mebo ist in Richtung Bozen die Einfahrt Lahner Burgstadt bis 12 Uhr und die Ausfahrtsrampe Bozen Industriezone bis 18 Uhr wegen Asphaltierungsarbeiten gesperrt. In der Folge kommt es auf der Mebo ab Derlan und auf der Überretscher Straße ab St. Michael-Eppern zu Staus wegen Überlastung. Auf der Brenner Staatsstraße gibt es im Bereich der Kreuzung mit der Landesstraße Vilnius eine Einbahnregelung wegen der Errichtung eines Kreisverkehrs. Gute Fahrt!
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1: Dienstag, der 28. Juli, Badia Musica, Franz Schubert und die Wiener Musik. Heute Abend um 21 Uhr im Veranstaltungssaal von Corvara. Ebenso heute um 20.30 Uhr Schlandersburger Sommerabende, das Cross-Duo Crossing Strings gemeinsam mit Marc Perrin in Schlanders in der Bibliothek Schlandersburg. Banda Musicale dell'Aeronautica Militare mit der Banda Musicale dell'Aeronautica Militare und der Brixner Bürgerkapelle um 20.30 Uhr im Innenhof der Hofburg in Brixen. Zur Literatur, die Rassenlesung mit Markus Fischnaller, Der Wind des Lebens in der Stadtbibliothek von Bruneck um 18 Uhr. Vom heutigen Dienstag nun zum morgigen Mittwoch, da gibt's einiges an Konzerten. Konzertabend auf der Trostburg in Weidbruck um 18 Uhr. Timeless Sounds of Eggenthal in der Pfarrkirche von Deutschenhofen um 21 Uhr. Bruneck live mit der Bürgerkapelle von Bruneck um 21 Uhr in Bruneck am Paul-Schurzenthaler Platz. Konzert mit dem Ensemble Athesis in Charles Castelbell, Schloss Castelbell um 20.30 Uhr. Live-Musik im Passaiertal mit der Gruppe Crossing Strings um 19.30 Uhr in St. Leonhard Passaier im Jugendzentrum. Ein weiteres Konzert in Philanders mit der dortigen Musikkapelle und der Auftritt der Volkstanzgruppe ebenso auf dem Festplatz in Philanders um 20 Uhr. Abendkonzert in Steinhaus mit der dortigen Musikkapelle am Musikpavillon um 20.30 Uhr. Abendkonzert in Theiß mit der Musikkapelle von Philanders um 20.30 Uhr auf dem Museumsplatz. Konzertabend in Sulden, Live-Musik mit der Gruppe Die seltsamen Senfsamen im Freizeitzentrum von Sulden um 21 Uhr. Burgeiser Konzerte Oberwind in der Feuerwehrhalle von Burgeis um 19 Uhr, Live-Musik mit der Gruppe Oberwind. Ein Sommerabend in Schenna, Shopping und Musik mit der Südtiroler Band Die Söhne Tirols im Zentrum von Schenna um 20 Uhr. Ein Konzert mit der Musikkapelle Alba 1 in St. Christina Grön im Dorfzentrum um 21 Uhr. Weiters am morgigen Mittwoch Konrad oder das Kind aus der Konservendose, Freiluft Kinder- und Jugendtheater im Kränzelhof von Scherms um 19 Uhr. Buchvorstellung Juju mit dem Autor Pierluigi Donna und dem Illustrator Fausto Gilberti in St. Cassian im Museum Ladin Ursus Ladinicus um 17 Uhr Beginnzeit. Literaturclub Buchvorstellung und Gespräch mit Olga Horn, Die Mäusefrucht im Ost-West-Club von Meran um 20 Uhr. Vom Mittwoch nun zum Donnerstag, 30. Juli, Sommernächte in Deutschenhofen, Live-Musik mit der Band Vollblut im Kasselmooshof in Deutschenhofen um 20 Uhr. Konzert in Gröden mit der Musikkapelle Lars Fons in Wolkenstein-Gröden auf dem Gemeindeplatz um 21 Uhr mit der Musikkapelle von Lars Fons. Konzert in Verdins mit der dortigen Musikkapelle auf dem Dorfplatz um 20.30 Uhr. Konzert in Mitterohlang mit der Musikkapelle Peter Siegmeier-Ohlang auf dem Gemeindeplatz von Mitterohlang um 20.45 Uhr. Konzert in Antholz-Mittertal mit der Musikkapelle von Antholz in Antholz-Mittertal und zwar am Pavillon Beginnzeit 20.45 Uhr. Ein Abendkonzert in Sarntein mit der dortigen Musikkapelle Beginnzeit 20.30 Uhr am Musikpavillon. Abendkonzert in Bad Schinz mit der Musikkapelle von Bad Schinz und zwar im Widum Garten am Haus der Dorfgemeinschaft von Bad Schinz um 20.30 Uhr. Summer Nights in Seis Vasco Rossi Tributkonzert mit der Tributband No Way Back beginnt seit 20.30 Uhr auf dem Dorfplatz von Seis am Schlern. Live-Musik mit Michel und Georg vor dem Hotel Post von Innichen um 20.30 Uhr. Lana 23 Beats und Bands mit Birgit und Friends, Santonini Family, Nice Price ebenso, am Griers in Lana um 19 Uhr am Donnerstag. Am selben Tag Lana 23, Kinder und Bücher, Kinderlesung mit Isabella Halbeisen aus dem Buch Das Geheimnis der Lupe, danach wird ein Sternengucker gebastelt auf dem Rathausplatz von Lana um 19 Uhr. Leute machen Kleider, Sonderausstellung Textilien im religiösen Kontext in Innichen, MIG-Museum im Kapitel bis 19. September, Kaufmannsgesichter kuratiert von Helmut Rizzoli im Merkantilgebäude in Bozen dauernd bis zum 3. Oktober. Im Kloster Neustadt

0: Stift, Fotografien aus dem Archiv von Kloster Neustift, Spuren der Erinnerung, das fotografische Archiv von Kloster Neustift bis 31. Oktober. Im Südtiroler Archäologiemuseum in Bozen, Under Propaganda, Archäologie zwischen Krieg und Frieden, dieser Sonderausstellung bis zum 8. November.
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2: Und Sie haben es gehört, ein Kollege Alexander Lanz in höchster Form, der hat so viele Tipps. Also ein freier Tag reicht da nie und nimmer. Da brauchen wir ein bisschen mehr.

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9: Ich habe was aus der Werbeabteilung. Musik jetzt von Brunner und Brunner. Und dazu auch ein Gruß. Der Günther aus Rodeneck hat sich bei uns gemeldet. Der grüßt den Klaus in Barbian und wünscht einen schönen Tag. Übrigens nach Brunner und Brunner unser Hit der Stunde mit Bruno Ferrara.

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0: Name Gottfried Würcher und bei uns kommt nicht nur die Musik zur Geltung, nein, bei uns kommt auch der Sport nicht zu kurz. Los geht's!
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2: 3, 2, 1, ready, action! Schönen guten Morgen aus der Sportredaktion. Welch ein Chaos! Der Neuanfang der italienischen Fußballnationalmannschaft gerät ins Stocken. Andrea Pirlo hat seine Kandidatur für den Posten des Teamchefs zurückgezogen. Als mögliche Nachfolger gelten nun Roberto Mancini und Antonio Conte. Zudem droht dem Fußballverband ein weiterer Rückschlag. Paolo Maldini nämlich hat angekündigt, ohne Pirlo auch als technischer Direktor nicht zur Verfügung zu stehen. Der vierfache Weltmeister Italien hatte im Frühjahr zum dritten Mal hintereinander die Weltmeisterschaft verpasst, weshalb Nationaltrainer Gennaro Gattuso gehen musste. Jetzt dieses Chaos. Der Spielplan für den Grunddurchgang der kommenden Saison in der Eishockey League steht fest. Die 14 an der multinationalen Meisterschaft teilnehmenden Teams starten am Freitag, 18. September, in die neue Spielzeit. Der Grunddurchgang umfasst 2 Hin- und Rückrunden mit insgesamt 52 Spielen pro Team. Insgesamt stehen damit 364 Partien am Programm, in denen jede Mannschaft 4-mal auf die jeweils andere trifft. Viertelfinale, Halbfinale und Finale werden wie gewohnt im Modus Best of 7 ausgetragen. Der Champion steht spätestens am 23. April kommenden Jahres fest. Gleich am ersten Spieltag kommt es zu einer vollen Runde mit 7 Partien, darunter auch die Neuauflage des Finales zwischen dem HC Pustertal und dem amtierenden Meister Graz 99ers. Der FC Südtirol verstärkt sein Mittelfeld mit Aljoscha Vasic. Der 24-jährige Italiener mit serbischen Wurzeln wechselt bis zum 30. Juni 2027 auf Leihbasis vom Serie B-Konkurrenten Palermo nach Bozen. Vasic wurde in der Nachwuchsabteilung von Padova ausgebildet und schaffte dort 2022-23 mit 8 Toren in 37 Pflichtspielen den Durchbruch. Seit seinem Wechsel zu Palermo kam der vielseitige Mittelfeldspieler in den vergangenen 3 Spielzeiten regelmäßig in der Serie B zum Einsatz. Zudem absolvierte er bislang 4 Länderspiele für die serbische U21-Nationalmannschaft.
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0: Na also, war noch gar nicht so schwer, ne? Zuhören ist immer leichter als machen, gell? Ja, ist halt so, gell? 9:42 Minuten. Und von ganz vielen Infos zu sehr guter Musik aus Schweden. Für Sie aber.

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0: Ja, ich hoffe, Sie haben es denn getan, was ich meine. Es geht das ums Frühstücken. Also ein gutes Frühstück kann offenbar den ganzen Tag positiv beeinflussen. Menschen, die morgens etwas aßen, nahmen mehr wichtige Nährstoffe auf und griffen später seltener zu Süßigkeiten. So eine Studie. Und besonders gut schnitt ein eiweißreiches Frühstück ab. Also hier ist das Frühstücksei gefragt, gell? Das ist ja wie gemeint. Tut gut, schmeckt noch besser. Und hier nehmen Sie gute Eier aus Südtirol. Natürlich nur von frei lebenden Hühnern. Keine Käfighaltung, gell?
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0: Das ist doch logisch, gell? Das machen wir doch gerne. Und ja, mit diesem Hinweis zum Frühstückchen ganz, ganz wichtig. Ich wiederhole es sehr, sehr gerne. Darf ich mich verabschieden. Das war der Muntermacher mit mir am Mikrofon, der Roland. Bei uns in Kürze 10 Uhr Nachrichten. Dann kommt der Werner und wir hören uns morgen wieder. Immer hier. Auf den 2000er.

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1: Trump trifft Zelensky und Netanyahu. Südtirol will seine Potenziale in Forschung, Innovation und Wissenschaft stärker als Standortvorteil nutzen. Das Wetter heute sommerlich, am Nachmittag heiß. Im Studio Petra Farkas, einen schönen Tag. In der US-Hauptstadt Washington findet heute eine Trauerfeier für den kürzlich verstorbenen US-Senator Lindsey Graham statt. Er war einer der wichtigsten Unterstützer Israels und der Ukraine in Washington. Zu der Gedenkveranstaltung werden der israelische Ministerpräsident Netanyahu und der ukrainische Präsident Zelensky erwartet. Für beide ist der Besuch auch eine Gelegenheit, US-Präsident Trump zu treffen. Mit Netanyahu will Trump über den Umgang mit dem Iran sprechen. Beim Treffen mit Zelensky soll es um die Chance auf Verhandlungen im russischen Angriffskrieg gegen die Ukraine gehen. Auf dem Tisch liegt laut US-Medien ein neuer Vorschlag für eine Waffenruhe. Wir bleiben in den USA. Dort haben knapp 40 Technologieunternehmen eine Sicherheitsallianz gegründet. Anlass ist ein Test des Softwareunternehmens OpenAI, bei dem künstliche Intelligenz außer Kontrolle geraten war und einen Hackerangriff durchgeführt hatte. Dem neuen Bündnis gehören Konzerne wie NVIDIA, SAP, Siemens, Microsoft und Palantir an. Die großen KI-Entwickler OpenAI, Google und Anthropic sind nicht dabei. Die Allianz will ebenfalls mit Hilfe von KI Modelle zur Cyberabwehr entwickeln. Vor Beginn einer neuen Hitzewelle in Frankreich versucht die Feuerwehr, die Waldbrände an der Atlantikküste weiter einzudämmen. Im Einsatz sind 2500 Wehrleute, 18 Löschflugzeuge und 1500 Soldaten. Während der größere der beiden Brände bei Bordeaux den Einsatzkräften weiterhin zu schaffen mache, ist der flächenmäßig kleinere Brand inzwischen unter Kontrolle. Angaben zufolge konnte die Lage in den letzten 24 Stunden wegen niedrigerer Temperaturen und günstigeren Windes stabilisiert werden. Südtirol will seine Potenziale in Forschung, Innovation und Wissenschaft stärker als Standortvorteil nutzen. Bei seiner Pressekonferenz im Neutechpark zur Halbzeit der Legislaturperiode unterstrich Landesrat Philipp Achammer die Bedeutung der Zusammenarbeit zwischen Wirtschaft, Forschung und Universität sowie die Brückenfunktion Südtirols zwischen dem deutsch- und italienischsprachigen Raum. Der Neutechpark soll mit einer Fakultät für Agrar-, Umwelt- und Lebensmittelwissenschaften erweitert werden, nachdem sich die Ansiedlung der Fakultät für Ingenieurwesen bereits als Erfolg erwiesen habe. Zudem verwies Achammer auf den Ausbau der Innovationsförderung. Seit Anfang 2024 wurden rund 62 Millionen Euro an kleine und mittlere Unternehmen für innovative Projekte ausbezahlt. Erstmals fand im Lido von Salurn am Abend eine Schwimmstunde nur für muslimische Frauen statt. Die Debatte darüber war im Vorfeld groß. Die Lega protestierte vor dem Lido, während die 20 Teilnehmerinnen den geschützten Raum lobten. Der Landesbeirat für Chancengleichheit sagt, die Schwimmstunde ermögliche ihnen gesellschaftliche Teilhabe. Der Beirat fordert Inklusion und Dialog statt Ausgrenzung und sagt, Frauen müssten selbst über ihren Lebensweg und ihre Kleidung entscheiden können. Die vom Land angekündigte Rentenaufstockung gegen Altersarmut bleibt laut Team K hinter den Erwartungen zurück. Zuletzt erhielten aufgrund strenger Kriterien nur rund 3000 Niedrigrentner die Unterstützung. Etwa 600 mit Sozialgeldbezug warten hingegen weiterhin auf die angekündigte Auszahlung. Das Team K fordert, alle Anspruchsberechtigten rückwirkend für 2026 auszuzahlen, mehr Transparenz über ausgeschlossene Personen und eine rasche Lösung für Sozialhilfeempfänger. Für 2027 hat Landesrätin Rosemarie Palmer gestern schon eine Anpassung der Kriterien angekündigt.
2: Wir wollen die Treffsicherheit der Leistung natürlich weiter verbessern. Die Erstanwendung im Vorjahr hat gezeigt, dass sich einige Stellschrauben noch drehen lassen. Dafür waren auch die Rückmeldungen der Sozialpartner wichtig. Und es hat hierzu intensive Verhandlungen mit der IMS in Rom gegeben. Wir sind zuversichtlich, dass die Gespräche dazu bald abgeschlossen werden und dass wir die neuen Kriterien 2027 erstmals anwenden können.
1: Sportticker. Heimduell bei der Sparkasse Alberia Trophy. Der Bozen Alexander Weiß trifft heute auf den Meraner Nicola Rispoli. Weiß geht nach seinem Finaleinzug beim ITF-Turnier in Frankreich mit viel Rückenwind ins Turnier und zählt in Bozen zu den großen Hoffnungen des Südtiroler Publikums. Das ITF M25-Turnier wird auf Sand ausgetragen und bringt dem Sieger 25 ATP-Punkte. Das waren die aktuellen Themen zur Stunde. Das Wetter am heutigen Dienstag. Im ganzen Land sonnig, der Himmel oft ungetrübt. Am Nachmittag bilden sich über den Bergen höchstens ein paar flache Quellwolken. Dazu heiß, die Höchstwerte 30 Grad in Sterzing bis 35 Grad in Bozen. Auch der morgige Mittwoch verläuft sonnig. Örtliche Hochnebelfelder in der Früh lösen sich rasch auf. In der zweiten Tageshälfte steigt die Gewitterneigung gebietsweise an. Der Donnerstag bringt sehr sonnige und stabile Verhältnisse. Es wird heiß. Am Freitag geht es sonnig und sehr heiß weiter. Gegen Abend sind wieder Hitzegewitter möglich. Am Samstag ändert sich wenig. Erst verbreitet sonnig, später größere Quellwolken und wieder ein paar Hitzegewitter.
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4: Aus der Landesverkehrsmeldezentrale begrüßt Sie Silke Andres. Auf der Schnellstraße Mebo ist in Richtung Bozen die Einfachlader Burgstall bis 12 Uhr und die Ausfahrtsrampe Bozen Industriezone bis 18 Uhr wegen Asphaltierungsarbeiten gesperrt. In der Folge kommt es auf der Mebo in Richtung Bozen ab Eppern und auf der Mendelbachstraße ab Billhof zu Staus. Auf der Brenner Staatsstraße gibt es im Bereich der Kreuzung mit der Landesstraße Füllnöss eine Einbahnregelung. Hier kommt es immer wieder zu Staus in beiden Richtungen. Bitte fahren Sie vorsichtig. Gute Fahrt.
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Dienstag, der 28. Juli. Ich bin Werner Gardner. Darf alle ganz herzlich begrüßen zum Vormittagsprogramm hier auf Radio 2000. Ja, und da starten wir doch hinein mit einem der ganz Großen. Hier ist Matthias Reim.

0: Benzin gibt es hingegen keine Entlastung. Die Steuersenkung gilt vorerst bis zum 6. August. Schon am 4. August berät der Ministerrat über eine mögliche Verlängerung. Für Dieselfahrer lohnt es sich also, den nächsten Tankstopp zu machen. Und würde sagen, ein Tipp von uns auch für Dieselfahrer: tanken Sie, bevor der Rabatt wieder verpufft.
1: Gute Unterhaltung.

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Andrea Berg hat uns ins All geschickt mit Hallo Houston und jetzt gibt es unseren Hit der Stunde von einer der erfolgreichsten Bands oder von dem erfolgreichsten Duo Deutschlands, nämlich Fantasy. Jeder Tag mit dir, unser Hit der Stunde.

0: Ja, und auch am heutigen Dienstag, da schauen wir auf den Mondkalender.
1: Entdecken Sie die Kraft des Mondes. Garten, Haushalt, Gesundheit und Schönheit. Wir verraten, für welche Tätigkeiten die entsprechende Mondphase gerade günstig ist.
2: Guten Morgen an diesem Dienstag. Und kurz vor Vollmond, da sollten Garten, Scheren, Messer und Sensen nicht draußen liegen bleiben. Laut Mondkalender können Sie sonst schnell stumpf werden. Also heute Werkzeuge reinigen, trocknen und gut verstauen.
1: Der Mond ist seit jeher unser himmlischer Begleiter mit großem Einfluss auf unser Leben, Gesundheit, Ernährung, Körperpflege, Haushalt und Garten. Besser leben nach dem Mondkalender.

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0: Olaf, der Flipper bei uns im Vormittagsprogramm. Wir schauen jetzt auf die Uhr. Es ist 10:47 Uhr und Sie sollten jetzt ganz gut aufpassen oder am besten Sie haben gleich ein Telefon in der Nähe, denn Sie wissen es ja, vielleicht haben Sie geschaut auf Facebook oder auf Instagram. Unsere Tanja, die wurde sehr, sehr nass und sie hat jetzt gesagt, also wir verschenken täglich Schwimmkarten. Also passen Sie jetzt ganz genau auf.
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0: 0474 060 606, unsere Rufnummer. Es geht um zwei Schwimmkarten, nämlich im Lido in Neumarkt.

0: So, dann gehen wir mal schauen, ob schon jemand in der Leitung ist. Wen haben wir denn heute?
1: Ja, hallo, grüß dich, das ist der Martin von Weitenthal.
0: Der Martin von Weitenthal. Also Martin, ich darf ganz herzlich gratulieren. Ich darf den Neumarkt schicken, ins Lido zu schwimmen.
1: Ja, vielen Dank.
0: Wie schaut das aus von Weitenthal? Ist ein Stück lang, aber man kann es bärig verbinden mit einem schönen Ausflug, oder?
1: Ganz genau, das werden wir, werden wir einen schönen Tag machen, ja, ganz genau.
0: Wen nimmst du mit?
1: Ja, die Frau und die Gier und das Kind und passt.
0: Ja, mal schönen Tag machen, das passt. Also ich darf ganz herzlich gratulieren. Martin, du bleibst schon in der Leitung, gell? Dann schreiben wir alles auf.
1: Ja, vielen Dank.
0: Gell? Danke dir.
1: Ja, vielen Dank, guten Tag. Okay.
0: Geht ihm.
1: Geht ihm, danke.
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1: Junger Mann auf A22 in Trient überfahren. Rentenaufstockung, viele Betroffene ausgeschlossen. Das Wetter heute sommerlich, am Nachmittag heiß. Im Studio Petra Farkas, einen schönen Vormittag. Auf der Brennautobahn bei Trient hat sich ein tödlicher Unfall ereignet. Gegen 4.55 Uhr wurde ein junger Mann auf der Nordfahrbahn von einem Fahrzeug erfasst. Er verstarb noch an der Unfallstelle. Warum er sich auf der Fahrbahn aufgehalten hat, ist jetzt Teil der Ermittlungen. Mit der Rentenaufstockung für Menschen mit niedrigem Einkommen hat die Landesregierung große Erwartungen geweckt. Ziel war es, Altersarmut zu bekämpfen und Senioren mit kleinen Renten gezielt zu unterstützen. Die Realität fällt laut Team K ernüchternd aus. Aufgrund der restriktiven Kriterien kamen nur wenige Betroffene tatsächlich in den Genuss der Leistung. Von den zahlreichen Menschen mit niedrigen Renten hatten 2026 nur rund 3.000 Personen die Unterstützung. Besonders enttäuschend sei die Situation für die etwa 600 Mindestrentner, die Sozialgeld beziehen. Obwohl bei der Vorstellung der Maßnahme auch für sie Lösungen angekündigt wurden, haben sie bis heute nichts bekommen. Statt konkreter Ergebnisse werden die Betroffenen weiterhin mit laufenden Gesprächen und Verhandlungen in Ruhm vertröstet. Erst gestern sprach Soziallandesrätin Rosemarie Palmer nur von weiterlaufenden Verhandlungen und einer noch ausstehenden Lösung, kritisiert das Team K. Bei seiner Halbzeitpressekonferenz im Neutischpark betonte Landesrat Philipp Achammer die strategische Bedeutung der Verbindung von Wirtschaft, Forschung und Universität für die Zukunft Südtirols. Die besondere Rolle des Landes als Brücke zwischen dem deutsch- und italienischsprachigen Raum soll dabei stärker genutzt werden. Der Neutischpark wird weiter ausgebaut. Nach den positiven Erfahrungen mit der Ansiedlung der Fakultät für Ingenieurwesen ist eine zusätzliche Fakultät für Agrar-, Umwelt- und Lebensmittelwissenschaften geplant. Gleichzeitig verwies Achammer auf den Ausbau der Innovationsförderung für Unternehmen. Seit Anfang 2024 wurden rund 62 Millionen Euro an kleine und mittlere Betriebe für innovative Projekte vergeben. In Frankreich versuchen die Einsatzkräfte weiterhin, die Waldbrände einzudämmen. Für die kommenden Tage wird eine neue Hitzewelle erwartet, was die Löscharbeiten erschweren dürfte. Laut Präsident Macron, der gestern die Einsatzleitung in Bordeaux besuchte, breitet sich ein Brand im Südwesten des Landes nicht mehr aus. Das weitaus größere Feuer in der Nähe von Bordeaux wütet aber weiter. In Spanien hat sich die Situation rund um die Hauptstadt Madrid laut Regionalregierung zwar leicht verbessert. Der spanische Wetterdienst wies aber auch hier wegen der bevorstehenden Hitzewelle auf die Gefahr neuer Großfeuer im ganzen Land hin. Auch in Portugal sind mehrere Waldbrände ausgebrochen. In der US-Hauptstadt Washington findet heute eine Trauerfeier für den verstorbenen US-Senator Lindsey Graham statt. Der Republikaner war einer der wichtigsten Unterstützer Israels und der Ukraine in Washington. Zu der Gedenkveranstaltung werden der israelische Ministerpräsident Netanyahu und der ukrainische Präsident Zelensky erwartet. Für beide ist der Besuch eine gute Gelegenheit, US-Präsident Trump zu treffen. Mit Netanyahu will Trump über den Umgang mit dem Iran sprechen. Beim Treffen mit Zelensky soll es um die Chance auf Verhandlungen im russischen Angriffskrieg gegen die Ukraine gehen. Auf dem Tisch liegt laut US-Medien ein neuer Vorschlag für eine Waffenruhe. Und ein Erdbeben der geschätzten Stärke 7,1 hat den Süden Japans erschüttert. Die nationale Wetterbehörde gab eine Warnung vor Flutwellen von bis einem Meter Höhe aus. Das Bebenzentrum lag in der Region Kumamoto auf der südwestlichen Hauptinsel Kyushu in einer Tiefe von 10 Kilometern. Zu möglichen Schäden und Opfer gab es bislang keine Angaben. Heimduell bei der Sparkasse Alperia Trophy. Der Bozner Alexander Weiß trifft heute auf den Meraner Nicola Rispoli. Weiß geht nach seinem Finaleinzug beim ITF-Turnier in Frankreich mit viel Rückenwind ins Turnier, erzählt in Bozen zu den großen Hoffnungen des Publikums. Das ITF-Turnier wird auf Sand ausgetragen und bringt dem Sieger 25 ATP-Punkte. Das waren die aktuellen Themen zur Stunde. Das Wetter am heutigen Dienstag. Im ganzen Land sonnig, der Himmel oft ungetrübt. Am Nachmittag bilden sich über den Bergen höchstens ein paar flache Quellwolken. Dazu heiß, die Höchstwerte 30 Grad in Sterzing bis 35 Grad in Bozen. Auch der morgige Mittwoch verläuft sonnig. Örtliche Hochnebelfelder in der Früh lösen sich rasch auf. In der zweiten Tageshälfte steigt die Gewitterneigung gebietsweise an. Der Donnerstag bringt sehr sonnige und stabile Verhältnisse. Es wird heiß. Am Freitag geht es sonnig und sehr heiß weiter. Gegen Abend sind wieder Hitzegewitter. Meter möglich. Am Samstag ändert sich wenig. Erst verbreitet sonnig, später größere Quellwolken und wieder ein paar Hitzegewitter.
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3: Schönen Vormittag aus der Landesverkehrsmeldezentrale. Es begrüßt Sie Manuel Scutellaro. Wegen Asphaltierungsarbeiten gesperrt sind auf der Schnellstraße Mebo in Richtung Bozen die Ausfahrtsrampe Bozen Industriezone sowie die Einfahrt Lahner Burgstall. Zu Kolonnenverkehr und Stau kommt es derzeit zwischen Eppan und Bozen Süd. Auf der Brennerstadtstraße zwischen Klausen und Brixen im Bereich der Finösser Haltestelle staut es in beiden Richtungen wegen Errichtung eines Kreisverkehrs. Und wegen Überlastung kommt es zu Kolonnenverkehr und Stau auf der Überretscher Straße von der Mebo-Ausfahrt Eppan bis zur Meraner Kreuzung in Grödental einwärts bei St. Ulrich. Auf der Pustertaler Staatsstraße in Fahrtrichtung Innichen zwischen Fintel und Kienz und zwischen Bruneck und Percha und im Gardertal in beiden Fahrtrichtungen zwischen Abtei und Stern. Unterwegs. Gute und sichere Fahrt.
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0: Klickstadt-Klassenzimmer, so könnte man es nennen, denn ab morgen startet in Südtirol die Online-Wahl der Supplenzstellen für das neue Schuljahr. Rund 1100 Lehrpersonen können ihre Wunschquelle bequem über Computer, Tablet oder auch übers Handy auswählen. Die Stellenwahl läuft vom 29. Juli bis zum 4. August über das Bürgernetz CIVIS. Voraussetzungen sind ein SPID-Zugang, eine aktivierte Bürgerkarte oder eine elektronische Identitätskarte. Alle freien Stellen an Grund-, Mittel- und Oberschulen sind online einsehbar und werden laufend aktualisiert. Die unbefristeten Stellen sind bereits vergeben. Insgesamt werden 175 Stammrollen besetzt. Ja, nach Abschluss der Online-Wahl können verbleibende Stellen auch direkt von den Schulen vergeben werden. Damit laufen die Vorbereitungen für das Schuljahr 2026/27 natürlich schon auf Hochtouren.
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0: 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Eine Pensionistin sucht eine Stelle als Bedienung für 3 bis 4 Stunden mittags oder abends im Raum Meran. 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Ein Pensionist sucht Wochenendarbeit, zum Beispiel als Abspüler oder Hausmeister, in der Umgebung Brixen oder ganz Südtirol, wenn eine Unterkunft gegeben ist. Telefon 320 30 85 111.
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0: gut.
1: Unverkennbar, Michelle Anders ist gut. Und wir kommen jetzt um 11.26 Uhr zu unserem Hit der Stunde. Und da sind einige nötig, um dieses Sommergefühl auch zu singen. Hier sind die Hollerstaunen.

Ja, nicht nur die Lisa werden immer älter, auch wir werden immer älter, aber nicht unbedingt gesünder. Genau das zeigt eine neue internationale Studie. Zwar ist die Lebenserwartung seit 1990 weltweit deutlich gestiegen, die gesunden Lebensjahre halten damit aber nicht Schritt. Im Schnitt verbringen Menschen heute fast 12 Jahre mit Krankheiten oder gesundheitlichen Einschränkungen. Vor allem chronische Leiden wie Rückenschmerzen, Depressionen oder Hörverlust, die nehmen dann deutlich Lebensqualität. Besonders Frauen sind betroffen. Sie leben zwar länger, verbringen aber auch mehr Jahre mit Einschränkungen. Die Forscher sehen darin ein deutliches Signal. Mehr Lebensjahre bedeuten nicht automatisch auch mehr gesunde Jahre.

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Wir schauen auf die Uhr, es ist kurz vor 12, so langsam geht es Richtung Mittagstisch. Das war das Vormittagsprogramm hier auf Radio 2000. Ein Lied geht sich noch aus, bevor die Nachrichten kommen, und zwar Musik aus Adrian Vincent und Fernando. Machen Sie es gut und bis bald, Ihr Werner.

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1: Kampf gegen Transit und Signal an die EU. Tiroler Grüne fordern Sondersitzung auf der Autobahn. Team K kritisiert, viele Betroffene von Rentenaufstockung ausgeschlossen. Das Wetter sommerlich, am Nachmittag heiß. Im Studio Petra Farkas, einen schönen Mittag. Es war wohl ein Schlag ins Gesicht der Tiroler Politik. Der Europäische Gerichtshof, Generalanwalt, stärkte Mitte Juli Italien vor dem finalen Transiturteil den Rücken. Die Schlussanträge gaben der Klage gegen die Tiroler Antitransitmaßnahmen in 3 von 4 Punkten Recht. Eine endgültige Entscheidung fällt wohl im Herbst. Die Tiroler Grünen fordern jetzt dazu eine Sondersitzung des Landtages, und zwar direkt auf der Autobahn. Italien hatte gegen Österreich geklagt, weil es der Ansicht ist, dass Österreich durch bestimmte Maßnahmen zur Begrenzung des Schwerlastverkehrs für den Transport von Waren auf der Inntal-Autobahn und der Brenner-Autobahn gegen Unionsrecht verstoße. Ein Erdbeben der geschätzten Stärke 7,1 hat den Süden Japans erschüttert. Die nationale Wetterbehörde hat eine Warnung vor Flutwellen von bis zu 1 Meter Höhe ausgegeben. Das Bebenzentrum lag demnach in der Region Kumamoto auf der südwestlichen Hauptinsel Kyushu in einer Tiefe von 10 Kilometern. Zu möglichen Schäden und Opfern gibt es keine Angaben. Die Region war vor 10 Jahren von einem schweren Erdbeben der Stärke 7,3 heimgesucht worden. Dutzende Menschen starben damals. Zehntausende mussten in Notunterkünften untergebracht werden. Zudem gab es schwere Schäden an Gebäuden. In Frankreich versuchen die Einsatzkräfte weiterhin, die Waldbrände einzudämmen. Für die kommenden Tage wird eine neue Hitzewelle erwartet, was die Löscharbeiten erschweren dürfte. Laut Präsident Macron, der gestern die Einsatzleitung in Bordeaux besuchte, breitet sich ein Brand im Südwesten des Landes nicht mehr aus. Das weitaus größere Feuer in der Nähe von Bordeaux wütet aber weiter. In Spanien hat sich die Situation rund um die Hauptstadt Madrid laut Regionalregierung zwar leicht verbessert. Der spanische Wetterdienst wies darauf hin, dass wegen der bevorstehenden Hitzewelle die Gefahr neuer Großfeuer im ganzen Land steige. Auch in Portugal sind mehrere Waldbrände ausgebrochen. Mit der Rentenaufstockung für Menschen mit niedrigem Einkommen hat die Landesregierung große Erwartungen geweckt. Ziel war es, Altersarmut zu bekämpfen und Senioren mit kleinen Renten gezielt zu unterstützen. Die Realität schaut aber laut Team K anders aus. Aufgrund der restriktiven Kriterien sind nämlich nur wenige Betroffene wirklich in den Genuss der Leistung gekommen. Die Team K-Abgeordnete Maria Elisabeth Rieder.
2: Von den 3.000 Berechtigten haben 600 Sozialhilfeempfänger bis heute überhaupt keinen Beitrag erhalten, weil das mit der IMS erst ausgehandelt werden muss. Also jene, die es am dringendsten brauchen würden, haben bis heute keinen Cent erhalten. Es wurde angekündigt, dass für das Jahr 2027 die Kriterien angepasst werden, damit mehr Menschen diese Rentenaufstockung bekommen. Und jetzt lesen wir in der Presse, die Landesrätin teilt mit, dass auch für das Jahr 2027 die Kriterien wieder gleich bleiben. Das bedeutet, dass auch 2027 nur wenige in den Genuss dieser Rentenaufstockung kommen werden.
1: Das Team K fordert, dass sich auch die Abgeordneten in Rom für diese Sache einsetzen und dass diese Rentenaufstockung auch für die Sozialhilfeempfänger auch rückwirkend ausbezahlt wird. Der Landesbeirat für Chancengleichheit betont, dass die Schwimmstunde für Frauen, auch anderer Kulturen, diesen eine gesellschaftliche Teilhabe ermöglicht und fordert Inklusion und Dialog statt Ausgrenzung. Die Präsidentin Ulrike Oberhammer.
3: Diese Schwimmstunde ist für alle Frauen, nicht nur für bestimmte Frauen. Und es sind auch Frauen, die sich wohler fühlen, wenn sie unter Frauen sind. Aus diesem Grund gibt es ja auch in sehr vielen Schwimmbädern die Saunaabende für Frauen. Oder es gibt zum Beispiel in Deutschland auch ein Schwimmbad, wo das gesamte Schwimmbad die ganze Woche nur für Frauen offen ist.
1: Das Angebot für die Schwimmstunde nur für Frauen fand erstmalig gestern Abend im Lido von Saluren statt und wurde von 20 Frauen genutzt. Und Österreich und Italien wachsen beim Eisenbahnprojekt Brenner Basistunnel zusammen. Heute Morgen wurde der historische Durchschlag vollendet. Rund 1400 Meter unter dem Brennerpass entstand damit erstmals eine durchgehende Verbindung zwischen den beiden Staaten.
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1: Der chaotische Umbruch beim viermaligen Fußballweltmeister Italien geht in die nächste Runde. Medienberichten zufolge wird jetzt der frühere Nationalspieler Giorgio Chiellini als neuer Sportdirektor gehandelt. Als mögliche neue Teamchefs gelten nun wieder die früheren Italien-Coaches Roberto Mancini und Antonio Conte. Die Entscheidung über den neuen Teamchef wird den Medien zufolge innerhalb der kommenden 2 bis 3 Tage erwartet. Das waren die aktuellen Themen zur Stunde. Das Wetter am heutigen Dienstag. Im ganzen Land sonnig, der Himmel ist oft ungetrübt. Am Nachmittag bilden sich über den Bergen höchstens ein paar flache Quellwolken. Dazu wird's heiß mit Höchstwerten von 30 bis 35 Grad. Auch morgen sonnig. Örtliche Hochnebelfelder in der Früh lösen sich rasch auf. In der zweiten Tageshälfte steigt die Gewitterneigung gebietsweise an. Der Donnerstag bringt sehr sonnige und stabile Verhältnisse, dazu weiter heiß. Am Freitag geht es sonnig und heiß weiter. Gegen Abend sind wieder Hitzegewitter möglich. Am Samstag ändert sich wenig. Erst verbreitet sonnig, später wieder ein paar Hitzegewitter. Hochsommerliche Bedingungen mit Sonne und örtlichen Gewittern bringt auch der Sonntag.
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6: Aus der Landesverkehrsmeldezentrale begrüßt Sie Renate Stauder. Auf der Schnellstraße Mebo ist in Richtung Bozen die Ausfahrtsrampe Bozen Industriezone bis 18 Uhr wegen Asphaltierungsarbeiten gesperrt. In der Folge kommt es auf der Mebo immer wieder zu Staus wegen Überlastung. Auf der Pustertaler Staatsstraße gibt es in Richtung Inchen zwischen St. Lorenzen und Barcher Stau wegen Überlastung. Eine Einbahnregelung wegen Arbeiten gibt es unter anderem auf der Brenner Staatsstraße im Bereich der Kreuzung mit der Landesstraße Vilnius, auf der Passeirer Staatsstraße zwischen Rifjan und Zeltaus und auf der Gadachtaler Staatsstraße zwischen Zwischenwasser und Bikolain. Es kann immer wieder zu Verzögerungen und Staus kommen. Gute Fahrt!

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1: Im Studio Petra Farkas einen schönen Tag. Eine ältere Frau aus Gröden ist auf falsche Karabiniere hereingefallen und um Schmuck sowie Wertsachen gebracht worden. Dank eines aufmerksamen Nachbarn konnten die mutmaßlichen Täter noch am selben Abend bei Neapel gefasst werden. Mit der Rentenaufstockung für Menschen mit niedrigem Einkommen hat die Landesregierung große Erwartungen geweckt. Mit dem Ziel, Altersarmut zu bekämpfen und Senioren mit kleinen Renten gezielt zu unterstützen. Die Realität sieht laut Team Körber anders aus. Aufgrund der restriktiven Kriterien nämlich sind nur wenige Betroffene tatsächlich in den Genuss der Leistung gekommen. Der Landesbeirat für Chancengleichheit betont, dass die Schwimmstunde für Frauen auch anderer Kulturen diesen eine gesellschaftliche Teilhabe ermöglicht. Der Beirat fordert Inklusion und Dialog statt Ausgrenzung. Das Angebot für die Schwimmstunde nur für Frauen fand gestern zum ersten Mal im Lido von Saluen statt. Es wurde von 20 Frauen genutzt. Das und mehr in den Nachrichten zur vollen Stunde. Das Wetter im ganzen Land sonnig, der Himmel oft ungetrübt heute. Am Nachmittag bilden sich über den Bergen nur ein paar flache Quellwolken. Störzing jetzt 26 Grad, Terenden 21, Rabland 27 Grad. Der Nachmittag wird heiß mit Höchstwerten von 30 bis 35 Grad.
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1: Frankreich und Spanien rechnen mit neuen Waldbränden. Falsche Carabinieri-Raubfrau in Grödenhaus Nachbar bringt Ermittler auf die Spur. Das Wetter sommerlich, am Nachmittag heiß. Im Studio Petra Farkas, einen schönen Tag. 15.000 Menschen kehren nach Waldbränden in Frankreich zurück. Die evakuierten Bewohner eines Gebiets bei Biscarrosse können wieder ihre Häuser beziehen. Dort hat die Feuerwehr den Brand unter Kontrolle bekommen. Bei Bordeaux kämpfen Rettungskräfte noch weiter gegen die großen Waldbrände. Für die kommenden Tage wird eine neue Hitzewelle erwartet, was die Löscharbeiten erschweren dürfte und die Gefahr neuer Waldbrände erhöht. In Spanien hat sich die Situation rund um die Hauptstadt Madrid zwar ebenfalls leicht verbessert. Der spanische Wetterdienst wies aber auch hier darauf hin, dass wegen der bevorstehenden Hitzewelle die Gefahr neuer Großfeuer im ganzen Land steige. Auch in Portugal sind mehrere Waldbrände ausgebrochen. Der Ukraine-Krieg wird in den USA schon länger vom Iran-Krieg überlagert. Heute stehen beide auf Trumps Agenda. Das ist bei den Treffen mit seinen Kollegen aus Israel und der Ukraine relevant. Israels Premier Netanyahu und der ukrainische Präsident Zelensky kommen zur Trauerfeier des kürzlich gestorbenen US-Senators Lindsey Graham. Netanyahu machte zu Beginn seiner US-Reise klar, wichtigstes Thema bei dem Treffen mit Trump werde der Iran sein. Trump und Zelensky haben sich in den vergangenen Wochen häufiger gesehen. Anfang des Monats beim NATO-Gipfel in Ankara, Mitte Juni beim G7-Gipfel im französischen Evian. Bei beiden Gipfeln trugen die USA auch gemeinsame Positionen zum Ukraine-Krieg mit. Eine ältere Frau aus Gröden ist Opfer eines Telefonbetrugs geworden. Der Anrufer gab sich als Carabinieri-Offizier aus und kündigte eine angebliche Wohnungsdurchsuchung im Zusammenhang mit einem Raubüberfall an. Kurz darauf erschien ein Komplize, ließ sich Schmuck und Wertsachen zeigen und nahm diese unter dem Vorwand einer Sicherstellung für die Ermittlungen mit. Nachdem die Frau den Betrug erkannte, erstattete sie Anzeige. Dank eines aufmerksamen Nachbarn, der sich Fahrzeugmodell und Kennzeichen notierte, konnten die mutmaßlichen Täter noch am selben Abend bei Neapel angehalten werden. Im Fluchtfahrzeug fanden die Ermittler den gestohlenen Schmuck sowie weitere mutmaßliche Diebesbeute. Mit der Rentenaufstockung für Menschen mit niedrigem Einkommen hat die Landesregierung große Erwartungen geweckt. Ziel war es, Altersarmut zu bekämpfen und Senioren mit kleinen Renten gezielt zu unterstützen. Nur an der Realität hapert's, sagt das Team K. Aufgrund der restriktiven Kriterien sind nämlich nur wenige Betroffene wirklich in den Genuss der Leistung gekommen, sagt die Team K-Abgeordnete Maria Elisabeth Rieder.
2: Von den 3.000 Berechtigten haben 600 Sozialhilfeempfänger bis heute überhaupt keinen Beitrag erhalten, weil das mit der IMS erst ausgehandelt werden muss. Also jene, die es am dringendsten brauchen würden, haben bis heute keinen Cent erhalten. Es wurde angekündigt, dass für das Jahr 2027 die Kriterien angepasst werden, damit mehr Menschen diese Rentenaufstockung bekommen. Und jetzt lesen wir in der Presse, die Landesrätin teilt mit, dass auch für das Jahr 2027 die Kriterien wieder gleich bleiben. Das bedeutet, dass auch 2027 nur wenige in den Genuss dieser Rentenaufstockung kommen werden.
1: Das Team K fordert jetzt, dass sich auch die Abgeordneten in Rom für diese Sache einsetzen und dass die Rentenaufstockung auch für die Sozialhilfeempfänger auch rückwirkend ausbezahlt wird. Und der Landesbeirat für Chancengleichheit betont, dass die Schwimmstunde für Frauen auch anderer Kulturen diesen eine gesellschaftliche Teilhabe ermögliche. Der Beirat fordert Inklusion und Dialog statt Ausgrenzung. Das Angebot für die Schwimmstunde nur für Frauen fand am Abend erstmalig im Lido von Saluen statt. Es wurde von 20 Frauen genutzt.
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1: Der chaotische Umbruch beim viermaligen Fußballweltmeister Italien geht weiter. Medienberichten nach wird jetzt der frühere Nationalspieler Giorgio Chiellini als neuer Sportdirektor gehandelt. Als mögliche neue Teamchefs gelten die früheren Italien-Coaches Roberto Mancini und Antonio Conte. Die Entscheidung über den neuen Teamchef wird den Medien nach innerhalb der kommenden 2 bis 3 Tage fallen. Das waren die aktuellen Themen zur Stunde. Das Wetter am heutigen Dienstag. Im ganzen Land sonnig, der Himmel ist oft ungetrübt. Am Nachmittag bilden sich über den Bergen höchstens ein paar flache Quellwolken. Dazu wird es heiß mit Höchstwerten von 30 bis 35 Grad. Auch morgen sonnig. Örtliche Hochnebelfelder in der Früh lösen sich rasch auf. In der zweiten Tageshälfte steigt die Gewitterneigung gebietsweise an. Der Donnerstag bringt sehr sonnige und stabile Verhältnisse, dazu weiter heiß. Am Freitag geht es sonnig und heiß weiter. Gegen Abend sind wieder Hitzegewitter möglich. Am Samstag ändert sich wenig. Erst verbreitet sonnig, später wieder ein paar Hitzegewitter. Hochsommerliche Bedingungen mit Sonne und örtlichen Gewittern bringt auch der Sonntag.
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5: Aus der Landesverkehrsmeldezentrale begrüßt Sie Silke Andres. Bustertaler Startstraße in Richtung Innichen zwischen St. Lorenzen und Bercher. Kolonnenverkehr wegen Überlastung. Auf der Schnellstraße Mebo ist in Richtung Bozen die Ausfahrtsrampe Bozen Industriezone bis 18 Uhr wegen Asphaltierungsarbeiten gesperrt. Auf der Brenner Startstraße im Bereich der Kreuzung der Landesstraße Vilnius gibt es eine Einbahnregelung wegen Arbeiten. Hier kommt es immer wieder zu Verzögerungen. Allen unterwegs eine gute und sichere Fahrt.

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1: Wasser und Bildung als Schlüssel im Kampf gegen den Hunger. Italien bereitet sich auf die vierte Hitzewelle des Sommers vor. Das Wetter heute strahlend sonnig und heiß. Im Studio David Gallmetzer. Einen schönen Tag. Afrika bleibt das Epizentrum des weltweiten Hungers. Nach dem jüngsten Ernährungsbericht der Vereinten Nationen lebt mittlerweile fast die Hälfte aller hungernden Menschen weltweit auf dem Kontinent, während die Zahl der Betroffenen global leicht zurückgeht. Besonders in Ostafrika verschärfen Klimawandel, langanhaltende Dürren und zunehmende Extremwetterereignisse die Ernährungskrise. Die Caritas macht deshalb mit ihrer Kampagne Hunger macht keine Ferien auf nachhaltige Maßnahmen zur Bekämpfung des Hungers aufmerksam. Im Mittelpunkt stehen Investitionen in Bildung sowie der Zugang zu sauberem Wasser als Grundlage für Ernährungssicherheit und langfristige Entwicklung. Mit Schulspeisungen, Wasserprojekten und sozialpädagogischer Unterstützung will die Caritas Kindern und Familien in ländlichen Regionen und Armutsvierteln neue Perspektiven eröffnen. Gleichzeitig ruft die Organisation zur Unterstützung ihrer internationalen Hilfsprojekte auf. In Italien kehrt die große Hitze zurück. Nach Angaben des Gesundheitsministeriums gilt heute und morgen für Campobasso die höchste Hitzewarnstufe Rot. Für 10 weitere Städte wurde die Warnstufe Orange ausgerufen. Ab Donnerstag ist mit einer weiteren Verschärfung zu rechnen. Dann steigt auch in Perugia und Rieti die Warnstufe auf Rot, während für 16 Städte die Warnstufe Orange gelten wird. Das bedeutet, dass ein erhöhtes Gesundheitsrisiko durch sehr hohe Temperaturen und intensive Sonneneinstrahlung, insbesondere für ältere Menschen, Kleinkinder sowie chronisch kranke und pflegebedürftige Personen herrscht. In den Westalpen könnte die 0-Grad-Grenze auf über 5000 Meter steigen. Die Hitze soll bis mindestens zum 10. August anhalten. Eine ältere Frau aus Grön ist Opfer eines Telefonbetrugs geworden. Der Anrufer gab sich als Carabinieri-Offizier aus und kündigte eine angebliche Wohnungsdurchsuchung im Zusammenhang mit einem Raubüberfall an. Kurz darauf erschien ein Komplize, ließ sich Schmuck und Wertsachen zeigen und nahm diese unter dem Vorwand einer Sicherstellung für die Ermittlungen mit. Nachdem die Frau den Betrug erkannt hatte, erstattete sie Anzeige. Dank eines aufmerksamen Nachbarn, der sich Fahrzeugmodell und Kennzeichen notiert hatte, konnten die mutmaßlichen Täter noch am selben Abend bei Neapel angehalten werden. Im Fluchtfahrzeug fanden die Ermittler den gestohlenen Schmuck sowie weitere mutmaßliches Diebesgut. Und knapp 5 Jahre nach ihrer Machtübernahme in Afghanistan verbieten die radikal-islamischen Taliban ihren eigenen Regierungsbeamten die Verwendung von Smartphones. Die Anweisung der Taliban-Führung sieht unter anderem eine Kündigung bei Missachtung der Regel vor, berichtet die UNO-Hilfsmission für Afghanistan. Das Smartphone-Verbot folgt einer längeren Debatte innerhalb der islamischen Taliban zum Umgang mit den Geräten. Erst im vergangenen Herbst war für etwa 2 Tage das Internet im ganzen Land abgeschaltet worden.
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1: Zinedine Zidane ist neuer Teamchef der französischen Fußballnationalmannschaft. Der 54-Jährige tritt die Nachfolge von Didier Deschamps an, dessen 14-jährige Amtszeit mit zahlreichen Erfolgen zu Ende geht. Der französische Verband gab die Verpflichtung des Weltmeisters von 1998 heute über die Plattform X bekannt. Für Zidane ist es die Rückkehr auf die Trainerbank nach einer 5-jährigen Pause. Der frühere Mittelfeldregisseur hatte Frankreich 1998 mit 2 Treffern im WM-Finale gegen Brasilien zum ersten Weltmeistertitel geführt und zählt zu den größten Ikonen des französischen Fußballs. Der Vertrag des ehemaligen Real Madrid-Trainers läuft zunächst über 4 Jahre. Das waren die aktuellen Themen zur Stunde. Das Wetter am heutigen Dienstag. Im ganzen Land scheint die Sonne, der Himmel ist oft ungetrübt. Am Nachmittag bilden sich über den Bergen höchstens ein paar flache Quellwolken. Es wird heiß mit Höchstwerten von 30 Grad in Sterzing bis 35 Grad in Bozen. Die Wettervorschau. Hochnebelfelder am Morgen lockern am morgigen Mittwoch rasch auf und es wird überwiegend sonnig. Aus den anwachsenden Quellwolken bilden sich am Nachmittag ein paar Gewitter. Nach Frühwerten zwischen 13 und 21 Grad steigen die Temperaturen auf 30 Grad im Wipptal bis 34 Grad im Unterland. Der Donnerstag bringt sehr sonnige und stabile Verhältnisse. Es wird heiß. Am Freitag geht es sonnig und heiß weiter. Gegen Abend sind Hitzegewitter möglich. Am Samstag ändert sich wenig. In der ersten Tageshälfte scheint verbreitet die Sonne. Am Nachmittag entwickeln sich größere Quellwolken und in der Folge sind auch ein paar Hitzegewitter möglich. Hochsommerliche Bedingungen mit Sonne und örtlichen Gewittern bringt auch der Sonntag.
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4: Guten Nachmittag aus der Landesverkehrsmeldezentrale. Es begrüßt Sie Manuel Scutellaro. Auf der Schnellstraße Mebo ist in Richtung Bozen die Ausfahrtsrampe Bozen Industriezone noch bis 18 Uhr wegen Asphaltierungsarbeiten gesperrt. Und Einbahnregelungen wegen Bauarbeiten gibt es im Passaierteil zwischen Riffian und Saldaus, auf der Landesstraße Meran-Hafling bei Hafling, auf der Brenner Staatsstraße im Bereich der Villnösser Haltestelle und im Gardateil zwischen Picolein und Zwischenwasser. Kommen Sie gut und sicher ans Ziel.
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1: Die Gemeinde Xies sucht Verstärkung. 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Eine Pensionistin sucht eine Stelle als Bedienung für 3 bis 4 Stunden mittags oder abends im Raum Meran. 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Ein Pensionist sucht Wochenendarbeit, zum Beispiel als Abspüler oder Hausmeister, in der Umgebung Brixen oder ganz Südtirol, wenn eine Unterkunft gegeben ist. Telefone 320 30 85 111.
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2: Wasser und Bildung als Schlüssel im Kampf gegen den Hunger. Familienbeirat begrüßt den weiteren Ausbau des Mensa-Dienstes für Schülerinnen und Schüler. Das Wetter heute, strahlend sonnig und heiß. Im Studio David Gallmetzer. Einen schönen Tag. Afrika bleibt das Epizentrum des weltweiten Hungers. Nach dem jüngsten Ernährungsbericht der Vereinten Nationen leben mittlerweile fast die Hälfte aller hungernden Menschen weltweit auf dem Kontinent, während die Zahl der Betroffenen global leicht zurückgeht. Besonders in Ostafrika verschärfen Klimawandel, langanhaltende Dürren und zunehmende Extremwetterereignisse die Ernährungskrise. Die Caritas macht deshalb mit ihrer Kampagne Hunger macht keine Ferien auf nachhaltige Maßnahmen zur Bekämpfung des Hungers aufmerksam. Im Mittelpunkt stehen Investitionen in Bildung sowie der Zugang zu sauberem Wasser als Grundlage für Ernährungssicherheit und langfristige Entwicklung. Mit Schulspeisungen, Wasserprojekten und sozialpädagogischer Unterstützung will die Caritas Kindern und Familien in ländlichen Regionen und Armutsvierteln neue Perspektiven eröffnen. Der Familienbeirat begrüßt den geplanten Ausbau des Mensa-Dienstes für Schülerinnen und Schüler und sieht darin einen wichtigen Beitrag zur besseren Vereinbarkeit von Familie und Beruf. Zugleich fordert das Gremium die Schulausspeisung nicht nur als Betreuungsangebot, sondern als pädagogisch und sozial wertvollen Bestandteil des Schulalltags zu verstehen. In einer Stellungnahme spricht sich der Familienbeirat für ein flächendeckendes, leistbares und praktikables Angebot aus, das Kindern neben einer guten Verpflegung auch Betreuung und gemeinsames soziales Lernen ermöglicht. Bei den laufenden Gesprächen über den Ausbau der Schulmensa sollten daher neben organisatorischen und finanziellen Fragen auch die Qualität der Mittagszeit und das Kindeswohl im Mittelpunkt stehen. Nach dem islamistischen Terroranschlag am Rande der LGBTQI-Veranstaltung Christopher Street Day in Berlin haben Ermittler auf dem Handy des getöteten mutmaßlichen Täters Abdul B. ein Bekennervideo gefunden. Das Video beinhalte unter anderem einen Treueschwur auf die Terrororganisation Islamischer Staat. Ob es sich bei der Person in dem Video sicher um Abdul B. handelt, blieb offen. Nach Informationen des Spiegels ist der Mann auf dem Video verhüllt. Das Video selbst wurde am 25. Juli aufgenommen, also am Tag des Anschlags. Die US-Luftfahrtbehörde warnt vor möglicherweise falsch montierten Sitzen in hunderten Boeing 737 MAX Jets und fordert deren Inspektion. Bei einer Notlandung oder starken Turbulenzen könnten sich die Sitze aus der Verankerung lösen, Passagiere verletzen und Fluchtwege blockieren. Die vorgeschlagene Direktive betrifft 453 in den USA registrierte Flugzeuge. Die Anordnung ist ein weiterer Rückschlag für Boeing. Und in Italien kehrt die große Hitze zurück. Nach Angaben des Gesundheitsministeriums gilt heute und morgen für Campobasso die höchste Hitzewarnstufe Rot. Für 10 weitere Städte wurde die Warnstufe Orange ausgerufen. Ab Donnerstag ist mit einer weiteren Verschärfung zu rechnen. Dann steigt auch in Perugia und Rieti die Warnstufe auf Rot, während für 16 Städte die Warnstufe Orange gelten wird. Das bedeutet ein erhöhtes Gesundheitsrisiko durch sehr hohe Temperaturen und intensive Sonneneinstrahlung, insbesondere für ältere Menschen, Kleinkinder sowie chronisch kranke und pflegebedürftige Personen. In den Westalpen könnte die 0-Grad-Grenze auf über 5000 Meter steigen. Die Hitze soll bis mindestens zum 10. August anhalten.
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2: Zinedine Zidane ist neuer Teamchef der französischen Fußballnationalmannschaft. Der 54-Jährige tritt die Nachfolge von Didier Deschamps an, dessen 14-jährige Amtszeit mit zahlreichen Erfolgen zu Ende geht. Der französische Verband gab die Verpflichtung des Weltmeisters von 1998 heute über die Plattform X bekannt. Für Zidane ist es die Rückkehr auf die Trainerbank nach einer 5-jährigen Pause. Der frühere Mittelfeldregisseur hatte Frankreich 1998 mit 2 Treffern im WM-Finale gegen Brasilien zum ersten Weltmeistertitel geführt und zählt zu den größten Ikonen des französischen Fußballs. Der Vertrag des ehemaligen Real Madrid-Trainers läuft zunächst über 4 Jahre. Das waren die aktuellen Themen zur Stunde. Das Wetter am heutigen Dienstag. Im ganzen Land scheint die Sonne, der Himmel ist oft ungetrübt. Am Nachmittag bilden sich über den Bergen höchstens ein paar flache Quellwolken. Es wird heiß mit Höchstwerten von 30 Grad in Sterzing bis 35 Grad in Bozen. Die Wettervorschau. Hochnebelfelder am Morgen lockern am morgigen Mittwoch rasch auf und es wird überwiegend sonnig. Aus den anwachsenden Quellwolken bilden sich am Nachmittag ein paar Gewitter. Nach Frühwerten zwischen 13 und 21 Grad steigen die Temperaturen auf 30 Grad im Wipptal bis 34 Grad im Untertal. Unterland. Der Donnerstag bringt sehr sonnige und stabile Verhältnisse. Es wird heiß. Am Freitag geht es sonnig und heiß weiter. Gegen Abend sind Hitzegewitter möglich. Am Samstag ändert sich wenig. In der ersten Tageshälfte scheint verbreitet die Sonne. Am Nachmittag entwickeln sich größere Quellwolken und in der Folge sind auch ein paar Hitzegewitter möglich. Hochsommerliche Bedingungen mit Sonne und örtlichen Gewittern bringt auch der Sonntag.
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4: Schönen Nachmittag aus der Landesverkehrsmeldezentrale wünscht Renate Stauder. Auf der Schnellstraße Mebo ist in Richtung Bozen die Ausfahrtsrampe Bozen Industriezone bis 18 Uhr wegen Asphaltierungsarbeiten gesperrt. Eine Einbahnregelung wegen Arbeiten gibt es unter anderem auf der Brenner Staatsstraße im Bereich der Kreuzung mit der Landesstraße Vilnius, auf der Passaira Staatsstraße zwischen Rifian und Saltaus, auf der Gadertaler Staatsstraße zwischen Zwischenwasser und Bicolein und auf der Landesstraße Waldbruck-Kastelruth zwischen Waldbruck und der Abzweigung St. Oswald. Gute Fahrt!
1: Tja, gehen wir es an. 4 Stunden Live-Programm in Richtung 19 Uhr. Hallo und willkommen. Ich bin Alexander Lanz, Ihr Begleiter. Schön, dass Sie uns zuhören. Die Außentemperatur in Pfalzen derzeit 30 Grad. Bei uns im Sendestudio 3 Grad. Frischer. Ah, was soll man denn mehr? Heißer Sommer.
5: Hey, hallo. Was suchst du hier? Erzähl kein Quatsch. Du triffst dich doch mit ihr.

Ich kann mir vorstellen, so einige beim Eisschleckern oder kühles Erfrischendes. Aber wissen Sie, was ich gerade mache im Sendestudio? Jawohl, ich trinke einen heißen Tee. Man muss sich ja irgendwie dem Wetter anpassen, oder?

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6: Der liebe Gott, habe ihn selig, das pfeift irgendwie. Also sympathischer, würde ich sagen. Die Disharmonie zwischen Mikrofon und Kopfhörer, jetzt haben wir es im Griff wieder. Was er so mag, das erzählt uns jetzt Volker Lechtenbrink. Und anschließend Hit der Stunde, Susan Ibrahimi, Sommer, Sonne und noch so einiges mehr. Wie wär's denn mit Schokolade?
7: Ich mag Sonne.

0: Und wie wär's mit den Rittner Sommerspielen? Ja, Herr von Lips ist reich, aber Sie können es sich schon denken, er ist grottenunglücklich. Ihm ist nämlich langweilig, deshalb möchte er die nächstbeste Frau heiraten, die ihm über den Weg läuft. Blöd nur, dass das Frau Schleier ist, die eigentlich mit dem Schlosser Herrn Gluthammer verlobt ist, dann aber abgehauen ist. Tja, und noch blöder, dass dieser Herr Gluthammer bei Herrn Lips im Schloss was repariert und schon geht's los. Die beiden kommen ins Raufen und sie fallen in die Tiefe. Am Ende denken beide, dass sie den jeweils anderen umgebracht haben und tauchen dann auch noch auf demselben Hof unter. Das ist die Geschichte vom Zerrissenen, die Sie gerade bei den Rittner Sommerspielen sehen können. Wir haben mit der Regisseurin Elke Hartmann gesprochen, was es denn mit dem Stück auf sich hat, ein Beitrag von Tanja Ebner.
1: Letztlich ist es eine Kritik an der immer schärfer werdenden Arm- und Reichsschere. Also die Arm- und Reichsschere ist in diesem Stück, ähnlich wie es jetzt auch ist, geht sie halt immer weiter auseinander, was dazu führt, dass sowohl die Reichen immer unglücklicher werden, als auch die Armen immer unglücklicher werden. Die Reichen, weil sie aber keine Aufgaben und keine Ziele mehr haben und in der Dekadenz ersaufen, und die Armen, weil sie sich halt für kein Geld zu Tode arbeiten.
2: Als Vorlage dient dafür das gleichnamige Stück von Nestroy. Ein paar Anpassungen gibt es aber doch.
1: Wir haben es aus dem Wienerischen weggenommen und haben es an Südtirolerische angelehnt. Wie das ein bisschen Wiener tut, jetzt ein bisschen Südtirolern.
2: Und auch bei uns in Südtirol gibt es welche mit mehr und mit weniger Geld. Ist unser Glück aber tatsächlich vom Geld abhängig? Und ab wann ist man denn nun reich?
1: Da habe ich was Lustiges jetzt einmal im Radio gehört, dass immer alle Menschen denken, jeder, der einen Sprung höher ist in der sozialen Leiter, der wird reich. Und das geht so weit, dass die Turn von Taxis zum Beispiel sich selbst als Mittelstand bezeichnet hat, was ich extrem witzig fand. Also ich glaube, die Selbstwahrnehmung ist da sehr verzerrt oft. Also sowohl nach unten geht das auch. Also dass Menschen, die eigentlich ganz wenig Geld haben, sich immer noch als Mittelstand begreifen. Die meisten begreifen sich irgendwie als Mittelstand. Das fand ich witzig. Aber was ich sehe an diesen superreichen Menschen, daran habe ich immer wieder jetzt bei den Arbeiten gedacht, also ein Mensch wie der Herr Trump oder der Herr Musk, man mag von ihnen halten, was man will, aber glücklich wirken die gar nicht, ne?
2: Duren und Taxis, das sind übrigens ein deutsches Adelsgeschlecht. Ich lasse die Hörerschaft entscheiden, wer da in Südtirol das Pendant dazu wäre. Zurück aber zu unserem Hauptdarsteller Herrn von Lips. Was macht denn diesen Superreichen nun aus?
1: Er hängt halt ganz tief in der Depression. Er ist ganz, ganz ein depressiver Charakter zu Beginn. Es ist auch gut, wenn man das in dem Stück sehr ernst nimmt, diese Depression, weil ich glaube, dadurch wird es erst richtig witzig. Das ist ja so ein Komödiengesetz eigentlich. Je ernster du die Nöte deiner Figuren bist, umso mehr Witz kannst du rausholen.
0: Tja, witzig, wir haben es gehört, wird es ganz bestimmt werden. So viel verspricht uns auch die Regisseurin Elke Hartmann. Alle Infos und vor allem auch der Ticketverkauf finden Sie unter gewohnt rittnersommerspiele.com. Oder Sie gewinnen jetzt, wenn Sie anrufen und Interesse haben, mit dabei zu sein bei diesem Stück, ja, der Rittner Sommerspiele, der Zerrissene. Dann können Sie uns die anrufen unter 0474 060606. Wir verlosen hier heute und jetzt zwei Freikarten dafür.

0: Die Formation Zwirn mit Hoi was Thema haben wir es jetzt nicht, sondern 15.41 Uhr und der Wettermann, der ist jetzt dran.
1: Das Wetter in Südtirol am Dienstag.
0: Inklusive dann auch die Vorschau auf die kommenden, ja, man verspricht es uns wirklich, die heißen Tage.
2: Ein kräftiges Hoch bringt auch am Nachmittag im ganzen Land strahlenden Sonnenschein und hochsommerliche Temperaturen von 30 Grad in Sterzing bis 35 Grad in Bozen. Auf den Bergen in 2000 Metern gibt es 18 Grad. Auch in den nächsten Tagen bleibt es hochsommerlich und die Temperaturen steigen weiter an. Allerdings nimmt auch die Gewitterneigung etwas zu. Der morgige Mittwoch beginnt zunächst mit ein paar Hochnebelfeldern, danach scheint verbreitet die Sonne, bevor sich im Laufe des Nachmittags gebietsweise Gewitter entwickeln. Am Donnerstag ist es wieder ganztags stabil, am Freitag und am Wochenende gibt es Sonne mit ein paar Hitzegewittern am Nachmittag und Abend. Das war's vom Wetterdienst mit Philipp Tartarotti.

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Der 28. Juli damals, 1914, hat leider traurige Geschichte geschrieben, nämlich der Erste Weltkrieg beginnt. Österreich-Ungarn erklärt Serbien den Krieg. Wie gesagt, das war damals am 28. Juli im Jahre 1914, der Beginn des Ersten Weltkriegs. Und der Zweite war dann die Fortsetzung eigentlich des Ersten.

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2: Ladinisches Schulwesen, mehr Personal trotz rückläufiger Schülerzahlen. Familienbeirat begrüßt den weiteren Ausbau des Mensa-Dienstes für Schülerinnen und Schüler. Das Wetter heute, strahlend sonnig und heiß. Im Studio David Karlmetzer. Einen schönen Nachmittag. Das ladinische Schulmodell soll weiter gestärkt und die Qualität der pädagogischen Arbeit langfristig gesichert werden. Das hat Landesrat Daniel Alfreider bei seiner Pressekonferenz zur Halbzeit der Legislaturperiode betont. Gleichzeitig dankte er den Mitarbeitenden in den ladinischen Kindergärten und Schulen sowie in der Bildungsverwaltung für ihren täglichen Einsatz. Trotz sinkender Kinder- und Schülerzahlen wurde das Personal im ladinischen Bildungsbereich in den vergangenen 10 Jahren ausgebaut. Die Zahl der betreuten Kinder und Jugendlichen ging von 3.172 auf 2.904 zurück, während die Zahl der Beschäftigten um 4% auf 431 Mitarbeitende stieg. Für das vergangene und kommende Schuljahr wurden insgesamt 16 zusätzliche Stellen für den ladinischen Bereich genehmigt. Der Familienbeirat begrüßt den geplanten Ausbau des Mensa-Dienstes für Schülerinnen und Schüler und sieht darin einen wichtigen Beitrag zur besseren Vereinbarkeit von Familie und Beruf. Zugleich fordert das Gremium die Schulausspeisung nicht nur als Betreuungsangebot, sondern als pädagogisch und sozial wertvollen Bestandteil des Schulalltags zu verstehen. In einer Stellungnahme spricht sich der Familienbeirat für ein flächendeckendes, leistbares und praktikables Angebot aus, das Kindern neben einer guten Verpflegung auch Betreuung und gemeinsames soziales Lernen ermöglicht. Bei den laufenden Gesprächen über den Ausbau der Schulmensa sollten daher neben organisatorischen und finanziellen Fragen auch die Qualität der Mittagszeit und das Kindeswohl im Mittelpunkt stehen. Ein Motorradfahrer aus Schweden hat sich heute bei einem Unfall auf der Straße nach Laien schwere Verletzungen zugezogen. Der 23-jährige Mann kam offenbar ohne Fremdbeteiligung zu Sturz, rutschte über eine Böschung und stürzte rund 30 Meter in ein Waldstück. Nach der Erstversorgung durch das Notarztteam wurde der Verletzte mit dem Rettungshubschrauber des Ayutalpin Dolomites ins Bozner Krankenhaus geflogen. Afrika bleibt weltweit die am stärksten von Hunger betroffene Region. Laut dem aktuellen Ernährungsbericht der Vereinten Nationen lebt inzwischen fast die Hälfte aller hungernden Menschen auf dem Kontinent. Besonders Ostafrika leidet unter den Folgen des Klimawandels, anhaltender Dürren und häufiger Extremwetterereignisse. Mit der Kampagne Hunger macht keine Ferien setzt die Caritas auf nachhaltige Lösungen. Im Fokus stehen Bildung, der Zugang zu sauberem Wasser und Projekte zur langfristigen Ernährungssicherheit. Hunderttausende Menschen werden nach Angaben der UN-Organisation für Migration jedes Jahr von Menschenhändlern für Online-Betrug missbraucht. Sie würden unter falschen Versprechungen gut bezahlter Arbeit ins Ausland gelockt, dort eingesperrt, überwacht und gezwungen an betrügerischen Maschen teilzunehmen. Die IOM bezeichnet dieses Vorgehen krimineller Banden als eine der am schnellsten wachsenden Menschenhandelsformen. Die Zahlen steigen seit Jahren rasant, sagte IOM-Chefin Amy Pope. Sie geht davon aus, dass rund 300.000 Menschen weltweit in solchen Betrugszentren arbeiten. Und nach dem islamistischen Terroranschlag am Rande der LGBTQI-Veranstaltung Christopher Street Day in Berlin haben Ermittlerinnen und Ermittler auf dem Handy des getöteten mutmaßlichen Täters Abdul B. ein Bekennervideo gefunden. Das Video beinhaltet unter anderem einen Treueschwur auf die Terrororganisation Islamischer Staat. Ob es sich bei der Person in dem Video sicher um Abdul B. handelt, blieb offen. Nach Informationen des Spiegels ist der Mann auf dem Video verhüllt. Das Video selbst wurde am 25. Juli aufgenommen, also am Tag des Anschlags. Das Wetter am heutigen Dienstag. Im ganzen Land scheint die Sonne, der Himmel ist oft ungetrübt. Am Nachmittag bilden sich über den Bergen höchstens ein paar flache Quellwolken. Es wird heiß mit Höchstwerten von 30 Grad in Sterzing bis 35 Grad in Bozen. Die Wettervorschau. Hochnebelfelder am Morgen lockern am morgigen Mittwoch rasch auf und es wird überwiegend sonnig. Aus den anwachsenden Quellwolken bilden sich am Nachmittag ein paar Gewitter. Nach Frühwerten zwischen 13 und 21 Grad steigen die Temperaturen auf 30 Grad im Wipptal bis 34 Grad im Unterland. Der Donnerstag bringt sehr sonnige und stabile Verhältnisse. Es wird heiß. Am Freitag geht es sonnig und heiß weiter. Gegen Abend sind Hitzegewitter möglich. Am Samstag ändert sich wenig. In der ersten Tageshälfte scheint verbreitet die Sonne. Am Nachmittag entwickeln sich größere Quellwolken und in der Folge sind auch ein paar Hitzegewitter möglich. Hochsommerliche Bedingungen mit Sonne und örtlichen Gewittern bringt auch der Sonntag.
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4: Hier ist die Landesverkehrsmeldezentrale. Auf der Finchgauer Staatsstraße zwischen Voss und Döll staute sich in beiden Richtungen wegen eines defekten LKWs. Auf der Schnellstraße Mebo in Richtung Bozen ist die Ausfahrtsrampe Bozen-Industriezone noch bis 18 Uhr wegen Asphaltierungsarbeiten gesperrt. Allen unterwegs, gute Fahrt!
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Der 28. Juli heute, Welthepatitis-Tag. Von Hepatitis B oder C sind in Südtirol auch so einige Menschen betroffen. Die Leberinfektion kann nach Jahren zur Zirrhose und Krebs führen und endet im schlimmsten Fall dann auch tödlich, wenn sich die Betroffenen nicht behandeln lassen. Die sogenannte stille Volksseuche wird durch Blut- und Sexualkontakt übertragen. Das Wort leitet sich ab vom griechischen Hepa, also Leber, und Itis, Entzündung. Das Datum liegt auf dem Geburtstag des Hepatitis B-Entdeckers, dem US-Mediziner Baruch Blumberg, der von 1925 bis 2011 lebte. Übrigens, der Südtiroler Sanitätsbetrieb gezielte Vorsorgeuntersuchungen bietet selbiger hierzulande an. Kostenlose Bluttests oder Schutzimpfungen ebenso, um dem vorzubeugen bzw. eventuell, wenn es noch möglich ist, zu heilen.

Oldies but Goldies, alt aber golden, immer noch gerne gehört. Über Generationen hinweg, die Birds waren das mit Mr. Tambourine Man. Jetzt die Mannen aus der Steiermark. Gerade passen jetzt die weißen Anzüge, ist irgendwie auch entgegenwirkend der extremen Hitze derzeit. Es werden einige sagen, ja, ganz genau richtig geraten haben. Ja, die Balldauer, worauf wir uns alle verlassen können.

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1: Nicht ich, der Lips.
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9: Tja, was haben wir denn dazu? Alexander grüßt Alexander. Hallo, grüß dich.
10: Da ist der Alexander hier. Ich wünsche euch einen wunderschönen Nachmittag und viel Spaß mit meiner Musik.
9: Hit der Stunde. Die Schmetterlinge sind zurück. Alexander Rier, nette Grüße. Nacht zum

0: So hat uns gesungen Mitch Keller, einer dieser Tage, dieser heißen Sommertage. Ich bin jetzt auf der Suche nach dem Schwimmfrosch.
1: Splish, splash, heute nehme ich ein Bad. Einmal in der Woche, da müsste schon mal sein.
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0: Der Sommer in Südtirol. Tauchen Sie ein in unsere Heimat. Wir schenken Ihnen Freikarten zum Schwimmen und Sonnenbaden. Jetzt anrufen und Badesachen anziehen. Ganz genau so ist es. Zwei Freikarten hier und heute verlost für das Freibad Panorama in Welsberg. Es geht also ins obere Pustertal nach Welsberg ins Freibad Panorama. Wir verlosen zwei Freikarten.

0: bin jetzt gespannt, wer daher schwimmt. Einen schönen Nachmittag. Hallo, wer ist denn da?
1: Ja, grüß dich, Leitner Oskar von Afos.
0: Der Oskar aus Afos. Afos ist in Brixener Gegend, oder, wenn ich fragen darf?
1: Ja, genau. Ja.
0: Also südlich, westlich, östlich, nördlich von Brixen. Und südlich, glaube ich, gell?
1: Ja.
0: Ja, so eine Asphalt-Freikarten gewonnen. Der Oskar, gell? Ja. Oder Oswald? Oskar?
1: Oskar.
0: Der Oskar. Also, Oskar, ja. Eine Hitzebank in der Brixener Gegend, ein bisschen noch heißer wie die Oberbustradola sagen, als wie im Brunneck, oder?
1: Ja, 35 hat man heute
0: wieder. Na, schön geschlagen. Ich schau gerade im Pfalzen, da haben wir derzeit 31 Grad in Schatten gemessen. In der Sonne möchte man gar nicht wissen, wie heiß es sein ist, gell, Oskar?
1: Ja.
0: Oskar, du bist ja einigermaßen ein guter Schwimmer, oder, wenn ich fragen darf?
1: Ja, es geht also.
0: Es geht das auch beim Schwimmen, gell? Wer nimmst du denn mit?
1: Ja, die Freundin und die Kinder mit.
0: Also, das ist richtig, ja. Zwei, wie gesagt, Freikarten auf jeden Fall. Panorama Schwimmbad Weißberg schon einmal gewesen. Oberbuster da schon, aber Weißberg noch nie, oder?
1: Nein, Schwimmbad noch nie.
0: Da würde ich sagen, höchste Zeit, das ist leicht zu finden, wenn ich bei Weißberg reinfahre, also vor Brunneck und Nauer kommen, gleich die ersten heißer links oben, das da fragst du noch schon bei der Tankstelle, bei der Renate in Fall, gell?
1: Ja, genau.
0: Also Panorama, aufgrund dessen, weil man einen schieren Ausblick hat, Richtung, also auf Weißberg Eugen und Richtung, ja, Dolomitengebirge.
1: Ja.
0: Gratulation zum Gewinn und bleib am Telefon, einen schönen restlichen Sommer wünsche ich dir noch, gell, Oskar?
1: Ja, ebenfalls.
0: Danke dir, am Telefon bleiben, gell?
1: Ja,
2: ja. 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

schon mit dabei im Programm. Also der Oskar aus AFAS hat gewonnen, 2 Freikarten für das Freibad Panorama in Weißberg. Und er hat mir am Telefon zuvor verraten, er schenkt sie ganz einfach seiner Freundin. Und die darf dann ebenso einen kleinen Wetterfrosch oder einen größeren, wie auch immer, mitnehmen ins obere Pustertal nach Weißberg.

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Nun zum wirklich ernstzunehmenden Thema, nämlich Tiere dürfen im Sommer niemals allein im Auto gelassen werden, da schon bei milden 20 Grad Außentemperatur lebensgefährliche Hitze im Innenraum entsteht. Fenster in den Spaltraum, in diesem Fall spaltbreit öffnen oder starten, nicht ausreichen ebenso und dies zu einem schnellen Hitzetod führen kann. Tja, und bei 28 Grad Außentemperatur steigt die Temperatur im Auto nach 30 Minuten auf über 44 Grad. Hunde und Katzen können kaum schwitzen und kühlen sich nur durch Hecheln ab, was bei stehender Luft im Wagen nicht mehr funktioniert. Auch im Schatten oder bei geöffnetem Fenster entsteht ein ausreichender oder kein ausreichender Durchzug. Starkes Hecheln, apathisches Verhalten, Speicheln, Daumen oder Erbrechen deuten auf einen Hitzenotfall hin. Das Tier sofort in den Schatten bringen, Wasser über die Beine laufen lassen und frisches Wasser zum Trinken anbieten. Bei anhaltender Schwäche umgehend einen Tierarzt, eine Tierärztin aufsuchen. Sie sollten eventuell sofort handeln, rufen Sie umgehend die Polizei oder Feuerwehr, wenn Sie so einen Notfall sehen. Einschlagen der Scheibe, dies ist nur im akuten, lebensbedrohlichen Notfall als letzte Option erlaubt und muss gut abgewogen werden, da es rechtliche Folgen haben kann.

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2: Brenner Basistunnel, Haupttunnel durchbrochen, ladinisches Schulwesen, mehr Personal trotz rückläufiger Schülerzahlen. Das Wetter morgen, sonnig, später örtliche Gewitter. Im Studio David Galmetzer, einen schönen Nachmittag. Ein wichtiger Meilenstein beim Bau des Brenner Basistunnels ist erreicht. Heute wurden an der Staatsgrenze zwischen Österreich und Italien die beiden Haupttunnelröhren durchbrochen. Rund 1400 Meter unter dem Brenner Pass reichten sich österreichische und italienische Mineure beim historischen Durchschlag die Hände. Mit diesem Schritt sind die gesamten 230 Kilometer des Tunnelsystems ausgebrochen. Für Landeshauptmann Arno Kompatscher stellt der BBT ein Symbol für die grenzüberschreitende Zusammenarbeit dar und wird nach seiner Fertigstellung einen wichtigen Beitrag zur Bewältigung des Transitverkehrs über den Brenner leisten. Das ladinische Schulmodell soll weiter gestärkt und die Qualität der pädagogischen Arbeit langfristig gesichert werden. Das hat Landesrat Daniel Alfreider bei seiner Pressekonferenz zur Halbzeit der Legislaturperiode betont. Gleichzeitig dankt er den Mitarbeitenden in den ladinischen Kindergärten und Schulen sowie in der Bildungsverwaltung für ihren täglichen Einsatz. Trotz sinkender Kinder- und Schülerzahlen wurde das Personal im ladinischen Bildungsbereich in den vergangenen 10 Jahren ausgebaut. Die Zahl der betreuten Kinder und Jugendlichen ging von 3.172 auf 2.904 zurück, während die Zahl der Beschäftigten um 4% auf 431 Mitarbeitende stieg. Für das vergangene und kommende Schuljahr wurden insgesamt 16 zusätzliche Stellen für den ladinischen Bereich genehmigt. Ein Motorradfahrer aus Schweden hat sich heute bei einem Unfall auf der Straße nach Laien schwere Verletzungen zugezogen. Der 23-jährige Mann kam offenbar ohne Fremdbeteiligung zu Sturz, rutschte über eine Böschung und stürzte rund 30 Meter in ein Waldstück. Nach der Erstversorgung durch das Notarztteam wurde der Verletzte mit dem Rettungshubschrauber des Ayutalpin Dolomites ins Bozner Krankenhaus geflogen. Oman treibt einen Kompromiss zur Lösung des Streits über die Straße von Hormus voran. Inzwischen hat sich das Land die Unterstützung anderer Golfstaaten für seinen Ansatz gesichert. Der Vorschlag sieht vor, dass der Iran nicht die alleinige Kontrolle über die Meerenge haben wird und dass Gebühren nur auf freiwilliger Basis von den Nutzern zu entrichten sind. Das System würde sich somit an der Handhabung in der Straße von Malakka orientieren, wo Indonesien, Malaysia und Singapur von Frachtern freiwillige Beiträge zur Finanzierung von Navigation, Umweltschutz und Rettungseinsätzen erbitten. Und hunderttausende Menschen werden nach Angaben der UN-Organisation für Migration jedes Jahr von Menschenhändlern für Online-Betrug missbraucht. Sie würden unter falschen Versprechungen gut bezahlter Arbeit ins Ausland gelockt, dort eingesperrt, überwacht und gezwungen an betrügerischen Maschen teilzunehmen. Die IOM bezeichnet dieses Vorgehen krimineller Banden als eine der am schnellsten wachsenden Menschenhandelsformen. Die Zahlen steigen seit Jahren rasant, sagte IOM-Chefin Amy Pope. Sie geht davon aus, dass rund 300.000 Menschen weltweit in solchen Betrugszentren arbeiten.
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2: Die Squadra Azzurra hat nach chaotischer Suche einen neuen Nationaltrainer. Nach 3 Jahren in Saudi-Arabien und Katar kehrt Roberto Mancini zurück. Der 61-Jährige soll die Nationalmannschaft, die 3-mal in Folge bei einer WM nicht dabei war, wieder in Form bringen. Mancini war bereits italienischer Nationaltrainer von 2018 bis 2023. Sein Ruf in der Heimat leidet aber bis heute darunter, dass er sich vor 3 Jahren trotz bestehenden Vertrags plötzlich als Teamchef nach Saudi-Arabien verabschiedete, angeblich mit einem 4-Jahres-Vertrag für 25 Millionen Euro pro Saison. Er blieb jedoch nur etwas mehr als ein Jahr, dann wechselte er nach Katar zum Verein Al-Sadd. Das waren die aktuellen Themen zur Stunde. Die Wettervorschau. Hochnebelfelder am Morgen lockern am morgigen Mittwoch rasch auf und es wird überwiegend sonnig. Aus den anwachsenden Quellwolken bilden sich am Nachmittag ein paar Gewitter. Nach Frühwerten zwischen 13 und 21 Grad steigen die Temperaturen auf 30 Grad im Wipptal bis 34 Grad im Unterland. Der Donnerstag bringt sehr sonnige und stabile Verhältnisse. Es wird heiß. Am Freitag geht es sonnig und heiß weiter. Gegen Abend sind Hitzegewitter möglich. Am Samstag ändert sich wenig. In der ersten Tageshälfte scheint verbreitet die Sonne. Am Nachmittag entwickeln sich größere Quellwolken und in der Folge auch ein paar Hitzegewitter. Hochsommerliche Bedingungen mit Sonne und örtlichen Gewittern bringt auch der Sonntag.
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5: Die Landesverkehrsmeldezentrale mit Silke Andres. Hallo. Brenner Autobahn Richtung Süden zwischen Klausen und Bozen noch 2 Kilometer Stau nach einem Unfall. Auf der Brenner Staatsstraße im Bereich der Kreuzung mit der Landesstraße Vilnius. Wirke arbeitet, zurzeit staut sie sich vor allem in Richtung Bozen. Auf der Schnellstraße Mebo ist in Richtung Bozen die Ausfahrtsrampe Bozen-Industriezone noch bis 18 Uhr wegen Asphaltierungsarbeiten gesperrt. Weiterhin gute Fahrt.
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Julia Lindholm, es kann nur die Liebe sein zur Musik. Vor ungefähr 20 Jahren hat er sich gedacht, ich drehe mal eine Spur kürzer. Dann hat er sich wieder so einigermaßen zu Wort gemeldet, singend. Vor 3 Jahren einer Augenoperation unterzogen, grauer Star, damals die Diagnose. Und jetzt bei uns, ein bisschen auflebend, lassen das Ganze der vergangenen Jahrzehnte, oder? Der früheren Jahrzehnte, 70er, 80er, so in etwa. Wolfgang Petri, Hit der Stunde und Sommer in der Stadt.

0: Derzeit neue Evakuierungen in Frankreich bei Bordeaux und Spanien und Italien ebenso kämpfen derzeit gegen verheerende Waldbrände. Bei uns jetzt der aktuelle Dienst um 17.30 Uhr.
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2: Mit David Gallmetzer einen schönen Nachmittag. Ein wichtiger Meilenstein beim Bau des Brenner Basistunnels ist erreicht. Heute wurden an der Staatsgrenze zwischen Österreich und Italien die beiden Haupttunnelröhren durchbrochen. Rund 1400 Meter unter dem Brenner Pass reichten sich österreichische und italienische Mineure beim historischen Durchschlag die Hände. Am Suldenferner im Ortler Gebiet ist es heute zu einem großen Gletscherabbruch gekommen. Von der Hintergrathütte aus aufgenommene Videoaufnahmen zeigen, wie große Mengen Eis und Schnee zusammen mit Geröll ins Tal stürzen und unterhalb des Gletschers zum Stillstand kommen. Italien hat nach chaotischer Suche einen neuen Nationaltrainer. Nach 3 Jahren in Saudi-Arabien und Katar kehrt Roberto Mancini zurück, der die Squadra Azzurra 2021 zur Europameisterschaft geführt hatte. Der 61-Jährige soll die Nationalmannschaft, die dreimal in Folge bei einer WM nicht dabei war, wieder in Form bringen. Mehr dazu in unseren Nachrichten zur Folgenstunde und damit zur Wettervorschau. Hochnebelfelder am Morgen lockern am Mittwoch rasch auf und es wird überwiegend sonnig. Aus den anwachsenden Quellwolken bilden sich am Nachmittag ein paar Gewitter. Nach Frühwerten zwischen 13 und 21 Grad steigen die Temperaturen auf 30 Grad im Wipptal bis 34 Grad im Unterland.

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So hat uns gesungen der gute Patrick Lindner. Ja, und dieser Fund lag wohl deutlich länger im Sandkasten als anderes Spielzeug. Ein 6 Jahre alter Junge hatte auf dem Außengelände einer Kindertagesstätte in Eckzell-Bingenheim in der hessischen Wetterau eine römische Münze entdeckt. Nach Angaben von Archäologen handelt es sich bei der Münze um einen sogenannten Follis aus der Zeit nach 337 nach Christus, geprägt unter Kaiser Konstanz, einem der Söhne Konstantins des Großen. Das rund 1700 Jahre alte Fundstück stammt demnach aus einer Zeit, in der die römische Herrschaft in der Wetterau schon zu Ende war. Also 6-jähriger Junge findet römische Münze, die Zeit von damals, rübergeholt ins Hier, Heute und Jetzt.

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1: Dienstag, der 28. Juli, Badia Musica, Franz Schubert und die Wiener Musik. Heute Abend um 21 Uhr im Veranstaltungssaal von Corvara. Ebenso heute um 20.30 Uhr Schlandersburger Sommerabende, das Cross-Duo Crossing Strings gemeinsam mit Marc Perrin in Schlanders in der Bibliothek Schlandersburg. Banda Musicale dell'Aeronautica Militare mit der Banda Musicale dell'Aeronautica Militare und der Brixner Bürgerkapelle um 20.30 Uhr im Innenhof der Hofburg in Brixen. Zur Literatur, die Rassenlesung mit Markus Fischnaller, der Wind des Lebens in der Stadtbibliothek von Bruneck um 18 Uhr. Vom heutigen Dienstag nun zum morgigen Mittwoch, da gibt's einiges an Konzerten. Konzertabend auf der Trostburg in Weidbruck um 18 Uhr, Timeless Sounds of Eggenthal in der Pfarrkirche von Deutschenhofen um 21 Uhr. Bruneck live mit der Bürgerkapelle von Bruneck um 21 Uhr in Bruneck am Paul-Schurzenthaler Platz. Konzert mit dem Ensemble Athesis in Charles Castelbell, Schloss Castelbell um 20.30 Uhr. Live-Musik im Passaiertal mit der Gruppe Crossing Strings um 19.30 Uhr in St. Leonhard Passaier im Jugendzentrum. Ein weiteres Konzert in Philanders mit der dortigen Musikkapelle und der Auftritt der Volkstanzgruppe ebenso auf dem Festplatz in Philanders um 20 Uhr. Abendkonzert in Steinhaus mit der dortigen Musikkapelle am Musikpavillon um 20.30 Uhr. Abendkonzert in Theis mit der Musikkapelle von Philanders um 20.30 Uhr auf dem Museumsplatz. Konzertabend in Sulden, Live-Musik mit der Gruppe Die seltsamen Senfsamen im Freizeitzentrum von Sulden um 21 Uhr. Burgeiser Konzerte Oberwind in der Feuerwehrhalle von Burgeis um 19 Uhr, Live-Musik mit der Gruppe Oberwind. Ein Sommerabend in Schenna, Shopping und Musik mit der Südtiroler Band Die Söhne Tirols im Zentrum von Schenna um 20 Uhr. Ein Konzert mit der Musikkapelle Alba 1 in St. Christina Gröden im Dorfzentrum um 21 Uhr. Weiters am morgigen Mittwoch Konrad oder das Kind aus der Konservendose, Freiluft Kinder- und Jugendtheater im Grenzelhof von Scherms um 19 Uhr. Buchvorstellung Juju mit dem Autor Pierluigi Donna und dem Illustrator Fausto Gilberti in St. Cassian im Museum Ladin Ursus Ladinicus um 17 Uhr Beginnzeit. Literaturclub Buchvorstellung und Gespräch mit Olga Horn, die Mäusefrucht im Ost-West-Club von Meran um 20 Uhr. Vom Mittwoch nun zum Donnerstag, 30. Juli, Sommernächte in Deutschenhofen, Live-Musik mit der Band Vollblut im Kasselmooshof in Deutschenhofen um 20 Uhr. Konzert in Gröden mit der Musikkapelle Lars Fons in Wolkenstein-Gröden auf dem Gemeindeplatz um 21 Uhr mit der Musikkapelle von Lars Fons. Konzert in Verdins mit der dortigen Musikkapelle auf dem Dorfplatz um 20.30 Uhr. Konzert in Mitterohlang mit der Musikkapelle Peter Siegmeier-Ohlang auf dem Gemeindeplatz von Mitterohlang um 20.45 Uhr. Konzert in Antholz-Mittertal mit der Musikkapelle von Antholz in Antholz-Mittertal und zwar am Pavillon Beginnzeit 20.45 Uhr. Ein Abendkonzert in Sarntein mit der dortigen Musikkapelle Beginnzeit 20.30 Uhr am Musikpavillon, Abendkonzert in Bad Schinz mit der Musikkapelle von Bad Schinz und zwar im Widum Garten am Haus der Dorfgemeinschaft von Bad Schinz um 20.30 Uhr. Summer Nights in Seis Vasco Rossi Tributkonzert mit der Tributband No Way Back beginnt seit 20.30 Uhr auf dem Dorfplatz von Seis am Schlern. Live-Musik mit Michel und Georg vor dem Hotel Post von Innichen um 20.30 Uhr. Lana 23 Beats und Bands mit Birgit und Friends. Santonini Family Nice Price ebenso am Griers in Lana um 19 Uhr am Donnerstag. Am selben Tag Lana 23 Kinder und Bücher. Kinderlesung mit Isabella Halbeisen aus dem Buch Das Geheimnis der Lupe. Danach wird ein Sternengucker gebastelt auf dem Rathausplatz von Lana um 19 Uhr. Leute machen Kleider, Sonderausstellung Textilien im religiösen Kontext in Innichen, MIG-Museum im Kapitel bis 19. September. Kaufmannsgesichter, kuratiert von Helmut Rizzoli, im Merkantilgebäude in Bozen, dauernd bis zum 3. Oktober. Im Kloster Neustift, Fotografien aus dem Archiv von Kloster Neustift, Spuren der Erinnerung, das fotografische Archiv von Kloster Neustift bis 31. Oktober. Im Südtiroler Archäologiemuseum in Bozen an der Propaganda Archäologie zwischen Krieg und Frieden. Dieser Sonderausstellung bis zum 8. November.
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0: Unvergessen Andreas Fulterer, Donna Blue, hat uns gesungen.
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2: Brenner Basistunnel, Haupttunnel durchbrochen, Corona-Untersuchungsausschuss, Kunst und Kultur im Mittelpunkt. Das Wetter morgen, sonnig, später örtliche Gewitter. Im Studio David Karlmetzer, einen schönen guten Abend. Ein wichtiger Meilenstein beim Bau des Brenner Basistunnels ist erreicht. Heute wurden an der Staatsgrenze zwischen Österreich und Italien die beiden Haupttunnelröhren durchbrochen. Rund 1400 Meter unter dem Brenner Pass reichten sich österreichische und italienische Mineure beim historischen Durchschlag die Hände. Mit diesem Schritt sind die gesamten 230 Kilometer des Tunnelsystems ausgebrochen. Für Landeshauptmann Arno Kompatscher stellt der BBT ein Symbol für die grenzüberschreitende Zusammenarbeit dar und wird nach seiner Fertigstellung einen wichtigen Beitrag zur Bewältigung des Transitverkehrs über den Brenner leisten. Am Suldenferner im Ortler Gebiet ist es heute zu einem großen Gletscherabbruch gekommen. Von der Hintergrathütte aus aufgenommene Videoaufnahmen zeigen, wie große Mengen Eis und Schnee zusammen mit Geröll ins Tal stürzen und unterhalb des Gletschers zum Stillstand kommen. Nach bisherigen Informationen wurde niemand verletzt. Der Suldenferner zählt mit einer Fläche von 5,7 Quadratkilometern zu den größten Gletschern Südtirols. Der Corona-Untersuchungsausschuss des Landtags hat sich erstmals mit den Auswirkungen der Pandemie auf Gesellschaft, Kunst und Kultur befasst. Bei einer Anhörung schilderten Vertreterinnen und Vertreter von Kulturschaffenden, Kulturinstitutionen und Ehrenamtsverbänden die teils gravierenden Folgen der Corona-Maßnahmen. Während das Ehrenamt durch den Ausfall von Proben und Veranstaltungen weitgehend zum Erliegen kam, kämpften viele hauptberufliche Künstlerinnen und Künstler um ihre wirtschaftliche Existenz. Kritisiert wurden zudem die aus Sicht der Betroffenen unzureichenden finanziellen Hilfen sowie die mangelnde soziale Absicherung von Kulturschaffenden. Auch die langfristigen Auswirkungen auf Kinder und Jugendliche sowie Veränderungen im Freizeitverhalten junger Menschen wurden thematisiert. Der Untersuchungsausschuss setzt seine Arbeit Anfang September mit Anhörungen zum Mediensektor fort. Einer Übernahme des deutschen Bekleidungsherstellers Hugo Boss durch die britische Fraser Group steht nach den Wettbewerbsregeln der Europäischen Union nichts entgegen. Die EU-Kommission genehmigte heute die mögliche Übernahme der alleinigen Kontrolle über die deutsche Firma. Die Kommission kam zu dem Schluss, dass der angemeldete Zusammenschluss keine wettbewerbsrechtlichen Bedenken aufwirft. Die Unternehmen hätten infolge der geplanten Transaktion nur begrenzte Marktpositionen inne, hieß es zur Begründung. Die Transaktion betrifft vor allem die Herstellung und den Einzelhandel mit hochwertiger Bekleidung, Schuhen und Accessoires. Und der Roman treibt einen Kompromiss zur Lösung des Streits über die Straße von Hormuz voran. Der Vorschlag sieht vor, dass der Iran nicht die alleinige Kontrolle über die Meerenge haben wird und dass Gebühren nur auf freiwilliger Basis von den Nutzern zu entrichten sind. Das System würde sich somit an der Handhabung in der Straße von Malakka orientieren, wo Indonesien, Malaysia und Singapur von Frachtern freiwillige Beiträge zur Finanzierung von Navigation, Umweltschutz und Rettungseinsätzen erbitten.
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2: Die Squadra Azzurra hat nach chaotischer Suche einen neuen Nationaltrainer. Nach 3 Jahren in Saudi-Arabien und Katar kehrt Roberto Mancini zurück. Der 61-Jährige soll die Nationalmannschaft, die 3-mal in Folge bei einer WM nicht dabei war, wieder in Form bringen. Mancini war bereits italienischer Nationaltrainer von 2018 bis 2023. Sein Ruf in der Heimat leidet aber bis heute darunter, dass er sich vor 3 Jahren trotz bestehenden Vertrags plötzlich als Teamchef nach Saudi-Arabien verabschiedete, angeblich mit einem 4-Jahres-Vertrag für 25 Millionen Euro pro Saison. Er blieb jedoch nur etwas mehr als ein Jahr, dann wechselte er nach Katar zum Verein Al-Sadd. Das waren die aktuellen Themen zur Stunde. Die Wettervorschau. Hochnebelfelder am Morgen lockern am morgigen Mittwoch rasch auf und es wird überwiegend sonnig. Aus den anwachsenden Quellwolken bilden sich am Nachmittag ein paar Gewitter. Nach Frühwerten zwischen 13 und 21 Grad steigen die Temperaturen auf 30 Grad im Wipptal bis 34 Grad im Unterland. Der Donnerstag bringt sehr sonnige und stabile Verhältnisse. Es wird heiß. Am Freitag geht es sonnig und heiß weiter. Gegen Abend sind Hitzegewitter möglich. Am Samstag ändert sich wenig. In der ersten Tageshälfte scheint verbreitet die Sonne. Am Nachmittag entwickeln sich größere Quellwolken und in der Folge auch ein paar Hitzegewitter. Hochsommerliche Bedingungen mit Sonne und örtlichen Gewittern bringt auch der Sonntag.
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4: Guten Abend aus der Landesverkehrsmeldezentrale. Ich bin Manuel Scutellaro. Auf der Brennerautobahn zwischen Bozen Süd und Neumarkt kommt es zu Sichteinschränkungen nach einem Großbrand im Bereich der Mülldeponie Fritzi-Au. Fahren Sie besonders vorsichtig. Auf der Finchgauer Staatsstraße bei Goldrain kommt es zu Behinderungen in Fahrtrichtung Meran nach einem Unfall. Auf der Brenner Staatsstraße im Bereich der Vielnösser Haltestelle staut es vor allem in Richtung Süden wegen Richtung eines Kreisverkehrs. Und wegen Überlastung stockt es in Bozen auf den Ein- und Ausfahrten, in Grödental auswärts bei St. Ulrich und auf der Pustertaler Staatsstraße bei den Ortsdurchfahrten Kienz und Percha. Kommen Sie gut und vor allem sicher ans Ziel.

hat sie uns gesungen, Ela, bis der Mond vom Himmel fällt, wäre in einer Naturkatastrophe mehr. Oh? André Busse und Melanie Bayer jetzt auf besonderem Wunsch mit dabei. Dein Herz ist gefährlich, auch das noch. Schönen Abend, egal wo Sie uns gerade zuhören, in Richtung Feierabend, wieso denn auch nicht?

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1: Die Gemeinde Xies sucht Verstärkung. 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Bei Interesse informieren Sie sich jetzt im Personalamt unter 0474 97 87 83 oder auf der Homepage der Gemeinde Xies. Abgabefrist für die Gesuche ist der 21. August. 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

0: mittags oder abends im Raum Meran. 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Ein Pensionist sucht Wochenendarbeit, zum Beispiel als Abspüler oder Hausmeister, in der Umgebung Brixen oder ganz Südtirol, wenn eine Unterkunft gegeben ist. Telefon 320 30 85 111.
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2: Vielen Dank, dass eben Gehörte gelesen vom Kollegen Roland.
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2: Wenn Sie Fragen haben zum Gehörten oder Arbeitssuchen, Arbeit anbieten, wie auch immer, zu Bürozeiten, also morgen früh ab 8, sind wir gerne wiederum da für Sie. Jetzt Leonard bei uns im Musikprogramm.
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1: Hit der Stunde bei uns, Sigrid und Marina. Wenn ich deinen Herzschlag spüre, dann kann es nur Liebe sein, oder? Natürlich, was denn sonst?

Wir dürfen uns nicht wundern, die Hitzewelle Ende Juni hat den Absatz von Mineralwasser und Speiseeis in Südtirol auf Rekordwerte getrieben. In der letzten Juniwoche zum Beispiel wurden 77% mehr stilles Wasser und 63% mehr Sprudelwasser gekauft als in den Sommermonaten des vorigen Jahres. Und der Eiskonsum stieg heuer bereits auf ein Rekordniveau von 90%. Wir haben Babsi Balu damals gesungen, Hochsaison im Eissalon.

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irgendwo und irgendwann gehen wir so langsam haben, oder? Schön, dass Sie uns zugehört haben. Tun Sie es dann auch weiterhin. Sehr viel Musik. Ich bin Alexander Lanz, verabschiede mich an dieser Stelle. Schönen Abend, sehr gutes Nachtel im Namen des restlichen Teams. Bereits der Heimat zu entfleucht, bleiben Sie uns erhalten, wo immer Sie uns zuhören.

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2: Großbrand bei der Mülldeponie in Bozen. Gericht und Staatsanwaltschaft, Gebäude für Umzug stehen bereit. Das Wetter morgen, sonnig, später örtliche Gewitter. Im Studio David Gralmetzer. Einen schönen guten Abend. Bei der Mülldeponie Fritzjau in Pfadten ist heute Nachmittag ein Großbrand ausgebrochen. Die Feuerwehren der Umgebung sind vor Ort im Einsatz. Laut Berufsfeuerwehr geht für die Bevölkerung derzeit keine Gefahr aus. Erst vor wenigen Wochen hatte der Brand eines Transformators die nahegelegene Müllverbrennungsanlage außer Betrieb gesetzt. Rund 10 Tage nach dem Einsturz des Justizpalastes in Bozen wurden die provisorischen Sitze für das Landesgericht und die Staatsanwaltschaft ausfindig gemacht. Es handelt sich um ein modernes Gebäude in der Südtiroler Straße 50, direkt neben der Handelskammer, das das gesamte Personal des Gerichts und auch die Gerichtssäle aufnehmen wird. Die Staatsanwaltschaft wird hingegen bei der Raiffeisenkasse in der Raiffeisenstraße untergebracht. Dies wird es ermöglichen, eine bedeutende Anzahl von Büros zur Verfügung zu haben und somit die Staatsanwaltschaft autark zu halten, teilte Landesrat Christian Bianchi mit. Die Mietverträge haben eine Laufzeit von 6 Jahren. Ein wichtiger Meilenstein beim Bau des Brennerbasistunnels ist erreicht. Heute wurden an der Staatsgrenze zwischen Österreich und Italien die beiden Haupttunnelröhren durchbrochen. Rund 1400 Meter unter dem Brennerpass reichten sich österreichische und italienische Mineure beim historischen Durchschlag die Hände. Mit diesem Schritt sind die gesamten 230 Kilometer des Tunnelsystems ausgebrochen. Für Landeshauptmann Arno Kompatscher stellt der BBT ein Symbol für die grenzüberschreitende Zusammenarbeit dar und wird nach seiner Fertigstellung einen wichtigen Beitrag zur Bewältigung des Transitverkehrs über den Brenner leisten. Am Suldenferner im Ortler Gebiet ist es heute zu einem großen Gletscherabbruch gekommen. Von der Hintergradhütte aus aufgenommene Videoaufnahmen zeigen, wie große Mengen Eis und Schnee zusammen mit Geröll ins Tal stürzen und unterhalb des Gletschers zum Stillstand kommen. Nach bisherigen Informationen wurde niemand verletzt. Der Suldenferner zählt mit einer Fläche von 5,7 Quadratkilometern zu den größten Gletschern Südtirols. Der Corona-Untersuchungsausschuss des Landtags hat sich erstmals mit den Auswirkungen der Pandemie auf Gesellschaft, Kunst und Kultur befasst. Bei einer Anhörung schilderten Vertreterinnen und Vertreter von Kulturschaffenden, Kulturinstitutionen und Ehrenamtsverbänden die teils gravierenden Folgen der Corona-Maßnahmen. Während das Ehrenamt durch den Ausfall von Proben und Veranstaltungen weitgehend zum Erliegen kam, kämpften viele hauptberufliche Künstlerinnen und Künstler um ihre wirtschaftliche Existenz. Kritisiert wurden zudem die aus Sicht der Betroffenen unzureichenden finanziellen Hilfen sowie die mangelnde soziale Absicherung von Kulturschaffenden. Auch die langfristigen Auswirkungen auf Kinder und Jugendliche sowie Veränderungen im Freizeitverhalten junger Menschen wurden thematisiert. Der Untersuchungsausschuss setzt seine Arbeit Anfang September mit Anhörungen zum Mediensektor fort. Und die Mafia versucht nach Angaben der Staatsanwaltschaft Palermo moderne Drohnenwaffen zu beschaffen, wie sie im Krieg in der Ukraine eingesetzt werden. Es gebe Hinweise darauf, dass kriminelle Organisationen Munition erwerben wollen, die von Drohnen abgefeuert werden kann, sagte der Oberstaatsanwalt von Palermo Maurizio De Lucia vor der parlamentarischen Anti-Mafia-Kommission in Rom. Die Mafia versuche, ein hochwertiges Waffenarsenal wieder aufzubauen. Nach Angaben des Staatsanwalts wurden bereits Waffen sichergestellt. Die Bemühungen um die Beschaffung moderner Waffensysteme beschränken sich nach De Lucias Worten nicht nur auf Sizilien.
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2: Die Squadra Azzurra hat nach chaotischer Suche einen neuen Nationaltrainer. Nach 3 Jahren in Saudi-Arabien und Katar kehrt Roberto Mancini zurück. Der 61-Jährige soll die Nationalmannschaft, die 3-mal in Folge bei einer WM nicht dabei war, wieder in Form bringen. Mancini war bereits italienischer Nationaltrainer von 2018 bis 2023. Sein Ruf in der Heimat leidet aber bis heute darunter, dass er sich vor 3 Jahren trotz bestehenden Vertrags plötzlich als Teamchef nach Saudi-Arabien verabschiedete, angeblich mit einem 4-Jahres-Vertrag für 25 Millionen Euro pro Saison. Er blieb jedoch nur etwas mehr als ein Jahr, dann wechselte er nach Katar zum Verein Al-Sadd. Das waren die aktuellen Themen zur Stunde. Die Wettervorschau. Hochnebelfelder am Morgen lockern am morgigen Mittwoch rasch auf und es wird überwiegend sonnig. Aus den anwachsenden Quellwolken bilden sich am Nachmittag ein paar Gewitter. Nach Frühwerten zwischen 13 und 21 Grad steigen die Temperaturen auf 30 Grad im Wipptal bis 34 Grad im Unterland. Der Donnerstag bringt sehr sonnige und stabile Verhältnisse. Es wird heiß. Am Freitag geht es sonnig und heiß weiter. Gegen Abend sind Hitzegewitter möglich. Am Samstag ändert sich wenig. In der ersten Tageshälfte scheint verbreitet die Sonne. Am Nachmittag entwickelt mischen sich größere Quellwolken und in der Folge auch ein paar Hitzegewitter. Hochsommerliche Bedingungen mit Sonne und örtlichen Gewittern bringt auch der Sonntag.
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5: Aus der Landesverkehrsmeldezentrale begrüßt Sie Renate Stauder. Auf der Brennerautobahn zwischen Bozen Süd und Neumarkt kommt es nach einem Brand im Bereich der Mülldeponie Fritzeau zu Sichteinschränkungen. Fahren Sie hier besonders vorsichtig. Auf der Brenner Staatsstraße im Bereich der Füllnisser Haltestelle kommt es wegen der Errichtung eines Kreisverkehrs zu Staus. Fahren Sie vorsichtig.
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